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1: Es ist 3.
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0: Es ist 5.
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1: Es ist 6 Uhr.
2: Ich bin Melissa Steuri. Guten Morgen.
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2: Tausende Menschen sind am Abend in der Schweiz auf die Straße gegangen. Etwa in Bern, Zürich, Luzern oder Basel forderten die Demonstranten einen konsequenten Klimaschutz und mehr Massnahmen gegen Hitze. Laut den Organisatoren demonstrierten in der Deutschschweiz und im Tessin bis zu 17.000 Menschen. Zu den Kundgebungen hat das breit abgestützte Bündnis keine 50-Grad-Sommer aufgerufen. In Dübendorf ist ein 15-Jähriger bei einer Würgemutprobe in Lebensgefahr geraten. Ein 14-Jähriger würgte ihn bis zur Bewusstlosigkeit. Der würgende 14-Jährige wurde bei der Jugendanwaltschaft angezeigt, schreibt die Kantonspolizei Zürich. Die Polizei warnt vor der sogenannten Choking Challenge. Sie könne bleibende Schäden verursachen oder tödlich enden. Auch die Schweizer Polizei meldete diese Woche mehrere Fälle. Die künstliche Intelligenz des Entwicklers OpenAI hat sich erneut selbstständig gemacht. Und zum ersten Mal sind Daten von Nutzern betroffen. Die KI hat 53 Mal Bilder, die Nutzer hochgeladen haben, auf externen Internetplattformen platziert. Die Links zu den Bildern seien nicht öffentlich gewesen, erklärte OpenAI. Das Tech-Unternehmen habe einen Großteil der Bilder bereits wieder entfernen lassen.
0: Sport.
2: In der Schweizer Eishockeymeisterschaft gewinnen die ZSC Lions das Spitzenspiel gegen Ambri Piotta 6:3 und bleiben somit 5 Runden ohne Punkteverlust. Weiter setzt sich Aschua gegen den SC Bern 3:2 nach Verlängerung durch. Meister Fribourg-Gotteron verliert gegen Genf Servet 3:4 nach Penaltyschießen. Der EV Zug unterliegt den SCL Tigers mit 3:5. Und Davos fällt nach der 2:3 Niederlage gegen Rapperswil-Jona ans Tabellenende. Von der Strasse gibt es aktuell nichts zu melden. Fahrt gut! Am Morgen haben wir lokal noch ein bisschen Nebel, der löst sich aber auf und dann haben wir den ganzen Tag Sonne pur. Es wird sommerlich warm bei 25 bis 27 Grad.
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3: Guten Morgen, das ist der Start in Samstag mit Radio Argovia. Es ist 7 Uhr.
4: Ich bin Melissa Steuri. Guten Morgen.
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4: Tausende Menschen sind am Abend in der Schweiz auf die Straße gegangen. Etwa in Bern, Zürich, Luzern oder Basel forderten die Demonstranten einen konsequenten Klimaschutz und mehr Massnahmen gegen Hitze. Laut den Organisatoren demonstrierten in der Deutschschweiz und im Tessin bis zu 17.000 Menschen. Zu den Kundgebungen hat das breit abgestützte Bündnis keine 50-Grad-Sommer aufgerufen. In Dübendorf ist ein 15-Jähriger bei einer Würgemutprobe in Lebensgefahr geraten. Ein 14-Jähriger würgte ihn bis zur Bewusstlosigkeit. Der würgende 14-Jährige wurde bei der Jugendanwaltschaft angezeigt, schreibt die Kantonspolizei Zürich. Die Polizei warnt vor der sogenannten Choking Challenge. Sie könne bleibende Schäden verursachen oder tödlich enden. Auch die Schweizer Polizei meldete diese Woche mehrere Fälle. Die künstliche Intelligenz des Entwicklers OpenAI hat sich erneut selbstständig gemacht und erstmals sind Daten von Nutzern betroffen. Die KI hat 53 Mal Bilder von Nutzern auf externe Internetplattformen geladen. Weiter haben KI-Programme auf US-Regierungsseiten zugegriffen. OpenAI bestätigt Medienberichte, wonach eine KI etwa auf die Seite der Börsenaufsicht eingedrungen sei.
0: Sport.
4: In der Schweizer Eishockeymeisterschaft gewinnen die ZSC Lions das Spitzenspiel gegen Ambri Piotta 6:3 und bleiben somit 5 Runden ohne Punkteverlust. Weiter setzt sich Aschua gegen den SC Bern 3:2 nach Verlängerung durch. Meister Fribourg-Gotteron verliert gegen Genf Servet 3:4 nach Penaltyschießen. Der EV Zug unterliegt den SCL Tigers mit 3:5 und Davos fällt nach der 2:3 Niederlage gegen Rapperswil-Jona ans Tabellenende. Es staut vor dem Gotthard und auch Richtung Süden. Zwischen Amsteig und Göschenen müsst ihr 40 Minuten mehr Zeit einrechnen. Sonst gibt es von der Strasse nichts zu melden. Fahrt gut. Am Morgen haben wir lokal noch ein bisschen Nebel. Der löst sich aber auf und dann haben wir den ganzen Tag Sonne pur. Es wird sommerlich warm bei 25 bis 27 Grad.
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3: Einen guten Morgen wünsche ich und währenddem der Ray Garvey an der Kaffeemaschine noch schnell ein Moment braucht, sind Leonie und der Callum Scott schon bereit.

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13: Euch einen guten Start in Samstag. Guten Morgen bei Argovia. Es ist 7:30.
14: Ich bin Melissa Steuri. Guten Morgen.
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14: Tausende Menschen sind am Abend in der

0: Schweiz auf die Straße gegangen. Etwa in Bern, Zürich, Luzern oder Basel forderten die Demonstranten einen konsequenten Klimaschutz und mehr Massnahmen gegen Hitze. Laut den Organisatoren demonstrierten in der Deutschschweiz und im Tessin bis zu 17.000 Menschen. Zu den Kundgebungen hat das breit abgestützte Bündnis keine 50-Grad-Sommer aufgerufen. In Dübendorf ist ein 15-Jähriger bei einer Würgemutprobe in Lebensgefahr geraten. Ein 14-Jähriger würgte ihn bis zur Bewusstlosigkeit. Der würgende 14-Jährige wurde bei der Jugendanwaltschaft angezeigt, schreibt die Kantonspolizei Zürich. Die Polizei warnt vor der sogenannten Choking Challenge. Sie könne bleibende Schäden verursachen oder tödlich enden. Auch die Schweizer Polizei meldete diese Woche mehrere Fälle. Die Videoplattform TikTok hat im US-Bundesstaat Alabama einen Prozess wegen Jugendschutz mit einem Deal abgewendet. Laut einem Generalstaatsanwalt des Bundesstaates muss TikTok Alabama mindestens 100 Millionen Dollar bezahlen und dafür sorgen, dass Jugendliche die App täglich nur noch 2 Stunden nutzen können. Der US-Bundesstaat warf TikTok vor, die App mache Jugendliche süchtig.
1: Sport.
0: In der Schweizer Eishockeymeisterschaft gewinnen die ZSC Lions das Spitzenspiel gegen Ambri Piotta 6:3 und bleiben somit 5 Runden ohne Punkteverlust. Weiter setzt sich Aschua gegen den SC Bern 3:2 nach Verlängerung durch. Meister Fribourg-Gotteron verliert gegen Genf Servette 3:4 nach Penaltyschießen. Der EV Zug unterliegt den SCL Tigers mit 3:5. Und Davos fällt nach der 2:3 Niederlage gegen Rapperswil-Jona ans Tabellenende. Es staut vor dem Gotthardtunnel Richtung Süden. Zwischen Amsteig und Göschenen müsst ihr 40 Minuten mehr Zeit einrechnen. Es wird empfohlen, die Alternativroute via A13 San Bernardino zu nehmen. Sonst gibt es von der Strasse nichts zu melden. Fahrt gut. Am Morgen haben wir lokal noch ein bisschen Nebel. Der löst sich aber auf und dann haben wir den ganzen Tag Sonne pur. Es wird sommerlich warm bei 25 bis 27 Grad.
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2: Und da starten wir mit einer jungen Londonerin, die in der kürzester Zeit schon über 100 Mal Platin-Status mit ihrer Musik erreicht hat. Ich wünsche euch einen guten Start hier mit Olivia Dima.

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0: Euer Start in Tag mit Argovia und Musik aus Island, der aus Und so tönt es jetzt gerade hier bei uns im Soundtrack zum Leben. Freue mich auf ganz viele Hits. Jennifer Lopez zum Beispiel. Vorher übergebe ich an Dominik Wittmer.
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3: Schön starten wir miteinander in Samstag. Guten Morgen, Björg Uwia, am 8.
4: Ich bin Melissa Steuri. Guten Morgen.
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4: Für Landwirte könnten Ernteversicherungen künftig deutlich teurer werden. Davor warnt der Chef des Versicherers Schweizer Hagel in der NZZ. Wegen der vielen Schäden dieses Jahr rechnet der Versicherer mit einem großen Verlust. Häufen sich solche Jahre, müssen die Prämien steigen, wodurch sich viele Bauern kaum noch Ernteversicherungen leisten könnten. Umso wichtiger sei eine Landwirtschaft, die sich dem Klima anpasst, heißt es. Die künstliche Intelligenz des Entwicklers OpenAI hat sich erneut selbstständig gemacht. Und zum ersten Mal sind Daten von Nutzern betroffen. Die KI hat 53 Mal Bilder, die Nutzer hochgeladen haben, auf externen Internetplattformen platziert. Die Links zu den Bildern seien nicht öffentlich gewesen, erklärte OpenAI. Das Tech-Unternehmen habe einen Großteil der Bilder bereits wieder entfernen lassen. Die Videoplattform TikTok hat im US-Bundesstaat Alabama einen Prozess wegen Jugendschutz mit einem Deal abgewendet. Laut einem Generalstaatsanwalt des Bundesstaates muss TikTok Alabama mindestens 100 Millionen Dollar bezahlen und dafür sorgen, dass Jugendliche die App täglich nur noch 2 Stunden nutzen können. Der US-Bundesstaat warf TikTok vor, die App mache Jugendliche süchtig.
0: Sport.
4: In der Schweizer Eishockeymeisterschaft gewinnen die ZSC Lions das Spitzenspiel gegen Ambri Piotta 6:3 und bleiben somit 5 Runden ohne Punkteverlust. Weiter setzt sich Aschua gegen den SC Bern 3:2 nach Verlängerung durch. Meister Fribourg-Gotteron verliert gegen Genf Servet 3:4 nach Penaltyschießen. Der EV Zug unterliegt den SCL Tigers mit 3:5. Und Davos fällt nach der 2:3 Niederlage gegen Rapperswil-Jona ans Tabellenende. Es staut vor dem Gotthard-Tunnel Richtung Süden. Zwischen Amsteg und Göschenen müsst ihr 40 Minuten mehr Zeit einrechnen. Es wird empfohlen, die Alternativroute via A13 San Bernardino zu nehmen. Sonst gibt es von der Strasse nichts zu melden. Fahrt gut. Am Morgen haben wir lokal noch ein bisschen Nebel. Der löst sich aber auf und dann haben wir den ganzen Tag Sonne pur. Es wird sommerlich warm bei 25 bis 27 Grad.
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3: Und da packe ich euch heute Morgen die Sonne auch ins Radio. Wünsche euch einen guten Start mit der Shakira. Dai Dai, morgen.

Guten Morgen, der Auftakt der Herbstferien hier mit ganz vielen Hits bei Radio Argovia. Noch vor dem Bruno Mars gibt es den Felix Sienda zusammen mit dem Ray Dalton.

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1: Einen guten Samstagmorgen hier bei Radio Argovia. Es ist 8:30.
2: Ich bin Melissa Steuri. Guten Morgen.
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2: Für Landwirte könnten Ernteversicherungen künftig deutlich teurer werden. Davor warnt der Chef des Versicherers Schweizer Hagel in der NZZ. Wegen der vielen Schäden dieses Jahr rechnet der Versicherer mit einem großen Verlust. Häufen sich solche Jahre, müssen die Prämien steigen, wodurch sich viele Bauern kaum noch Ernteversicherungen leisten könnten. Umso wichtiger sei eine Landwirtschaft, die sich dem Klima anpasst, heißt es. In der Schweiz sind gestern Abend tausende Menschen für mehr Klimaschutz auf die Straße gegangen. Etwa in Luzern, Zürich, Basel oder Bern forderten die Demonstranten einen konsequenten Klimaschutz und mehr Massnahmen gegen Hitze. So etwa auch Seraina Kegi vom Klimastreik Bern.
4: Die Klimakrise ist da und die Leute müssen auch geschützt werden vor dieser Hitze. Gleichzeitig muss die Politik verstehen, dass man jetzt Klimaschutz, und zwar wirksame Klimaschutzmassnahmen, ergreifen muss.
2: Laut den Organisatoren demonstrierten in der Deutschschweiz und im Tessin bis zu 17.000 Menschen. Zu den Kundgebungen hat das breit abgestürzte Bündnis keine 50 Grad Sommer aufgerufen. Die Videoplattform TikTok hat im US-Bundesstaat Alabama einen Prozess wegen Jugendschutz mit einem Deal abgewendet. Laut einem Generalstaatsanwalt des Bundesstaates muss TikTok Alabama mindestens 100 Millionen Dollar bezahlen und dafür sorgen, dass Jugendliche die App täglich nur noch 2 Stunden nutzen können. Der US-Bundesstaat warf TikTok vor, die App mache Jugendliche süchtig. Es staut vor dem Gotthardtunnel Richtung Süden. Zwischen Amsteg und Göschenen müsst ihr 40 Minuten mehr Zeit einrechnen. Es wird empfohlen, die Alternativroute via A13 San Bernardino zu nehmen. Sonst gibt es von der Strasse nichts zu melden. Fahrt gut. Am Morgen haben wir lokal noch ein bisschen Nebel. Der löst sich aber auf und dann haben wir den ganzen Tag Sonne pur. Es wird sommerlich warm bei 25 bis 27 Grad.
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1: Und für den Fall, dass ihr euch gerade noch im Badzimmer am Parat machen seid, ja, es lohnt sich. Es kommen ganz viele Stars hier in den nächsten Minuten vorbeischauen. Backstreet Boys oder auch One Republic. Vorher, da starten wir hier mit Coldplay. Euch einen guten Samstag.
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0: Argubia Weekend Show. Jetzt gerade mit dem Harry Styles. Vorher da hören wir schnell voraus.
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0: Guten Morgen, willkommen bei Argovia.
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0: Spielen euch hier ganz viele Hits auf dem Weg zum Wandern. Er liefert uns ordentlich Energie dazu. Der DJ alle Farben hier mit Bodytalk parat. Vielleicht weckt er auch gerade noch den Staubsauger. Zwei Weiss-Begleiter euch dabei. Und der Espresso-Shot zum Radio raus gibt es jetzt gerade auch von der Carly Rae Jepsen. Call Me Maybe.
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2: Das ist der Start in Samstag mit Radio Arcovia. Guten Morgen, jetzt ist es 9 Uhr.
3: Ich bin Melissa Steuri. Guten Morgen.
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3: Eine Spendenaktion der Jungfreisinnigen der Aargauer Sektion Freiamt gerät in den Fokus der Aargauer Staatsanwaltschaft. Laut dem Blick soll die Jungpartei geplant haben, Geld für eine Kampfeinheit in der Ukraine zu sammeln, damit diese Drohnen für den Einsatz an der Front kaufen könne. In der Schweiz ist es verboten, für Rüstungsgüter für die Ukraine zu spenden. Die Jungfreisinnigen hätten die Sammelaktion inzwischen gestoppt und sich dafür entschuldigt. Die Parteileitung betont, man habe weder Spenden entgegengenommen noch weitergeleitet. Für Landwirte können Ernteversicherungen in Zukunft deutlich teurer werden. Davor warnt der Chef des Versicherers Schweizer Hagel im Interview mit der NZZ. Wegen den großen Schäden im laufenden Jahr droht der Versicherung ein massiver finanzieller Verlust. Häufen sich solche Jahre, müssten die Prämien steigen, wodurch sich viele Bauern kaum noch Ernteversicherungen leisten könnten. Umso wichtiger sind laut Schweizer Hagel Klimaschutz und eine Landwirtschaft, die sich besser ans veränderte Klima anpasst. Ob die wichtige Handelsroute, die Straße von Hormuz, wieder geöffnet wird, liege in der Hand der USA. Das sagt der iranische Außenminister vor Journalisten in New York. Er spricht dabei vom neuen Plan, den der Iran Washington vorgelegt hatte und mit dem die Straße innerhalb 7 Tage geöffnet werden könne, wenn die USA bestimmte Bedingungen erfüllen. Die USA reagieren bisher zurückhaltend. Ein US-Vertreter sagt, man habe es nicht eilig, die indirekten Gespräche mit dem Iran verliefen aber positiv.
2: Schön sind wir miteinander unterwegs. Grüß zu euch auf die Strasse mit dem Blick aktuell in die Region Zürich. Da müsst ihr vor dem Gubristunnel Richtung St. Gallen, wie gewohnt, ein bisschen auf Brems. Knapp in 10 Minuten geht es länger. Weiter Geduld brauchen wir auch auf der Nord-Süd-Achse. Gotthardtunnel Richtung Tessin. Da haben wir kurz nach der 9 4 Kilometer Stau auf dem Schirm. Ihr verliert unterwegs in die Herbstferien aktuell rund 3 Viertelstunden. Habt Sorge, kommen gut und sicher ans Ziel. Ja, und apropos Herbstferien, sie erinnern heute Morgen ja fast auch ein bisschen an die Sommerferien. Wir haben strahlend viel Sonne im Arcovia Land, richtig, richtig schön. Dazu momentan Spreitenbach noch frische 9 Grad, später werden aber auch hier sommerliche 26 Grad raus. Und auch der Tag morgen kommt dann also gut. Und dann heben wir den Finger auch noch gerade schnell ins Wasser. 17 Grad sind es heute Morgen in der Reuss und im Rhein, 18 Grad hat Aare im Angebot, 19 Grad sind es in der Limmat und der Halwilersee. Ja, der hat immerhin noch 20 Grad zu bieten.
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2: Kommen, guten Tag, morgen.

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0: erste Herbstwochenende mit Argov. Ja, guten Morgen. Sonnige 9 Grad aktuell zu Wollen.
1: Hey Herbst, ich hoffe, du kommst langsam schleichend. Nicht gerade kalt und mit dem grusigen Wetter. Und dass man noch ein bisschen geniessen kann, die Übergangszeit.
0: Ja, und nachdem sieht es die Tage absolut aus. Herrliches Wetter zum Auftakt der Herbstferien. Geniessen es, wenn ihr habt, Argovialand. Dazu ganz viel Hitze hier für euch. Start in Tag bei Argovia. Am Viertel ab 9 Uhr der Robbie Williams. Jetzt gerade mit euch am Morgentisch. Vorher der Ausflug auf Belgien, da zum Last Frequencies. Oh Lord.

0: guten Morgen.
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0: Zum Start von der Herbstferien schon 4 Kilometer Stau vor dem Gotthardtunnel. Dabei ist sie ja die Heim gerade genauso schön, oder? Schön geniessen wir das Topwetter miteinander. Spielen euch die beste Musik zum Sonnencreme einschmieren da, bevor es auf den Ausflug geht. Ed Sheeran. Vielleicht sind wir gerade am Haarföhnen im Bad. Dazu die Alexander Stand mit einem Klassiker. Und wenn ihr gerade am Postliste schreiben sind, dann schicke ich das Kommé dazu. Papa Ute, all die Hitze noch viel mehr da vor der Zähne.
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1: Danke vielmals.
0: Ja, und ihr seid ja vielleicht schon die Nächsten, die sich freuen dürfen.
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0: Der Corina aus Niederwil übernimmt Radio Argovias Startgeld für einen Ironman. 642 Franken.
1: Die Stimmung dort ist echt wahnsinnig. Also auch für zum Zuschauen lohnt es sich, dort hinzukommen. Es werden alle gegenseitig supported und wirklich die Stimmung ist top dort.
0: Ja, grösster Respekt allen, die es hier übrigens probieren. Zuerst schwimmst du 2 Kilometer, dann bist du 85 Kilometer auf dem Velo unterwegs und als wäre das nicht schon genug, kommen nachher auch noch über 20 Kilometer zum Rennen dazu. Wahnsinn, oder? Und Arguvialand, ja, falls ihr, wie ich, eher auf der gemütlicheren Seite seid, euch vielleicht einfach eine feine Nacht mit dem Schatz oder ein Wellness-Weekend wünscht, auch eure Wünsche sind natürlich herzlich willkommen bei uns. 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Es geht also ganz einfach. Wer als nächstes gönnt, das hört ihr am Montagmorgen dann kurz nach der 7 Uhr. Glück.
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0: Und wir spielen auch Loi und David Puentes. Golden Summer.

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0: 26 Grad liegen heute in. Die einen mit dem Hund am Spazieren. Die gute Laune von Michael Schulte gibt es jetzt gerade dazu. Lovesick, ganz aktuell. When I met you in the summer. Die anderen gehen mit dem Rasenmähergasse. Der Calvin Harris liefert Energie dazu. Und mit ihnen sehen wir auch nach einem langen Freitagabend gerade wieder frisch aus R.E.M. Die Hits und noch viel mehr jetzt gerade hier. Björk Uvia.
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7: Im Studio für euch die Melissa Steuri.
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7: Eine Spendenaktion der Jungfreisinnigen der Aargauer Sektion Freiamt gerät in den Fokus der Aargauer Staatsanwaltschaft. Laut dem Blick soll die Jungpartei geplant haben, Geld für eine Kampfeinheit in der Ukraine zu sammeln, damit diese Drohnen für den Einsatz an der Front kaufen könne. In der Schweiz ist es verboten, für Rüstungsgüter für die Ukraine zu spenden. Die Jungfreisinnigen hätten die Sammelaktion inzwischen gestoppt und sich dafür entschuldigt. Die Parteileitung betont, man habe weder Spenden entgegengenommen noch weitergeleitet. Für Landwirte könnten Ernteversicherungen künftig deutlich teurer werden. Davor warnt der Chef des Versicherers Schweizer Hagel in der NZZ. Wegen der vielen Schäden dieses Jahr rechnet der Versicherer mit einem großen Verlust. Häufen sich solche Jahre, müssen die Prämien steigen, wodurch sich viele Bauern kaum noch Ernteversicherungen leisten könnten. Umso wichtiger sei eine Landwirtschaft, die sich dem Klima anpasst, heißt es. Die Glückskette feiert heute ihr 80-jähriges Bestehen. Am 26. September 1946 fand die erste Spendensammlung statt. In den vergangenen 80 Jahren hat die Glückskette Spenden im Wert von weit über 2 Milliarden Franken erhalten. Für Christian Engeli, Kommunikationsleiter der Glückskette, ist jeder Spendentag einzigartig.
8: Jedes Mal gibt es Zehntausende von Leuten, die spenden, die sich engagieren, die sich solidarisch zeigen. Und das für Leute, die sie nicht kennen, die sie nie werden sehen in ihrem ganzen Leben. Aber sie haben einfach das Bedürfnis, etwas zu tun und etwas zu bewirken.
7: Die gesammelten Gelder setzte die Glückskette nach Erdbeben, Wirbelstürmen oder anderen Naturkatastrophen im In- und Ausland ein.
0: Dann gehen wir miteinander auf die Strasse. 10 Minuten länger haben wir aktuell in der Region Zürich. Das vor dem Gubrisch-Tunnel Richtung St. Gallen. Dann wechseln wir den Tunnel. Wir gehen vom Gubrisch zum Gotthard. Nord-Südachse, Gotthard-Tunnel Richtung Tessin. Da haben wir 3 Kilometer Stau auf dem Schirm. Wir verlieren unterwegs in die Herbstferien rund eine halbe Stunde. Ja, und apropos Herbstferien, so macht doch der Start von eben diesen Ferien so richtig Freude. Wir haben sonnige 12 Grad zu Neuenhof, sommerliche 26 Grad werden heute noch draus und auch die nächsten Tage haben uns perfektes Ausflugswetter parat.
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0: Schön, gehen wir zusammen. Guten Morgen.

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0: Argo, ja, mit der ganz, ganz grossen für euch ein Wochenende. Schön gehen wir miteinander durch den Samstagvormittag. Jetzt gerade einen zum Mitsingen von One Republic. Vorher übergebe ich an Dominik Widmer.
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0: so gut tönt's Wochenende mit Argovia. Guten Morgen.
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0: Gute 10 Minuten mehr. Habt ihr vor dem Gubrist Richtung St. Gallen? Sonst, da steht es gerade nur beim Posten vor der Kasse. Ah, schliesslich wollen wir ja alle so schnell wie möglich wieder ab von der Sonne. Der Herbst heute herrlich schön mit 26 Grad und ganz viel Musik hier bei Argovia. Der Robin Schulz wartet. Über die Autobahn geht es jetzt gerade aber auch mit den grossen Flashbacks. Sixpence None the Richer wartet. Und wenn ihr gerade gemütlich auf dem Balkon das Buch aufschlägt, dann lesen die beiden mit Lady Gaga mit dem Bruno Mars. Sie beide jetzt gerade nach einem kurzen Break.
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0: Wochenende mit Argub. Ja, der David Guetta wartet. Vorher wichtige Frage, ja. Sind ihr schon dabei?
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0: Aargau, ja, am ersten Wochenende von der Herbstferien.
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0: Schön gehen wir zusammen. Die einen, die sitzen ja schon im Ferienflüger. Wir machen die Weltreise hier im Radio miteinander. Mit Temper City geht es zum Beispiel auf Israel. Er zeigt uns, wie schön London tönt. Der Elton John da zusammen mit der Britney Spears. Und sie zieht uns jetzt gerade weiter auf Australien. In Melbourne gerade frische 12 Grad und Regen. Immerhin, aber auch sie da. Freue mich auf Gabriella Chilmi.
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10: Im Studio für euch die Melissa Steuri.
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10: Bundesrätin Karin Keller-Sutter weist die Kritik der UBS an den neuen Kapitalregeln zurück. Die Grossbank könne die strengeren Vorgaben problemlos verkraften, sagt sie zur Schweiz am Wochenende. Hintergrund ist der Entscheid des Ständerats. Er will, dass systemrelevante Banken ihre Auslandstöchter mit 90% eigenem Geld absichern. Für die UBS ist das zu streng und sie droht sogar mit dem Wegzug aus der Schweiz. Laut Keller-Sutter würde sich die Bank damit aber selber schaden. Vom massiven Rückruf beim Autohersteller Volkswagen ist auch die Schweiz betroffen. Wie mehrere Medien berichten, hat der Konzern hierzulande bis zu 66.000 Fahrzeuge der Marken VW, Audi und Seat zurückgerufen. Es geht um Fahrzeuge, die zwischen September 2013 und September 2024 produziert wurden. Für den Rückruf sorgt eine einzelne Schraube im Lenkungssystem, die anfällig ist für Rost und die Lenkung beeinträchtigen könnte. Die Glückskette feiert heute ihr 80-jähriges Bestehen. Am 26. September 1946 fand die erste Spendensammlung statt. In den vergangenen 80 Jahren hat die Glückskette Spenden im Wert von weit über 2 Milliarden Franken erhalten. Für Christian Engeli, Kommunikationsleiter der Glückskette, ist jeder Spendentag einzigartig.
12: Jedes Mal gibt es Zehntausende von Leuten, die spenden, die sich engagieren, die sich solidarisch zeigen. Und das für Leute, die sie nicht kennen, die sie nie werden sehen in ihrem ganzen Leben. Aber sie haben einfach das Bedürfnis, etwas zu tun und etwas zu bewirken.
10: Die gesammelten Gelder setzte die Glückskette nach Erdbeben, Wirbelstürmen oder anderen Naturkatastrophen im In- und Ausland ein.
0: Grüß zu euch unterwegs mit drei Meldungen, wo es mindestens 10 Minuten länger geht. Wir starten in der Region Zürich, A1 Richtung St. Gallen. Da stehen wir ab Dietiken bis für den Angubrist-Tunnel auf dem Westring Richtung Basel. Müsst ihr ab Burdorf Süd auf Brems. An beiden Orten haben wir gute 10 Minuten länger, bis ihr die vorne beim Tunnel sind. Dann auch noch schnell den Abstecher auf die Hauptstrasse. 10 Minuten mehr haben wir aktuell auf dem Weg von Villmergen Richtung Wollen. seit dieser Woche ja offiziell Herbst und vielleicht habt ihr euch gleich wie ich ja auch schon auf die ersten Maroni von der Saison gefreut. Heute da ist aber alles andere als Herbstwetter angesagt. Es wird mit 26 Grad fast ein bisschen zu sommerlich zum Maroni essen, finde ich. Wir wollen aber natürlich nicht klagen. Nein, es bleibt herrlich schön heute und auch die nächsten Tage die sehen nochmal genauso schön aus.
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0: Oi, einen guten Samstag. Willkommen.

0: herrliche 26 Grad am Nachmittag.
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4: Jetzt mit The Cure und Friday I'm in Love. Ein Welthit, wo sein Komponist zuerst für ein Plagiat gehalten hat.
5: It's Friday.
4: Der Frontmann Robert Smith ist felsenfest überzeugt, diese Melodie hat er irgendwo geklaut. Sie kommt ihm einfach viel zu simpel vor. Also greift er zum Telefon, läutet Freunde, Bekannten und Musikerkollegen an, spielt ihnen den Refrain vor und fragt, kennst du das? Alle winken ab. Glück gehabt, erst dann traut er sich, den Song zu behalten. Ja, und dann passiert im Studio auch noch das. Der Robert Smith spielt am Temporegler von der Bandmaschine rum und vergisst, ihn zurückzudrehen. Darum läuft der Song ein Viertelton höher und schneller als eingespielt. Und so hören wir ihn bis heute.

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0: Halb zwölf ist es. Wir sind in die Herbstferien gestartet miteinander. Und da spiele ich euch für einen gemütlichen Samstag gerne die beste Musik zum Zopfbachen. Die Ariana Grande, ich nette da zum Beispiel jetzt gerade mit. Auf dem Steuerrad trümmeln geht jetzt gerade mit einem Flashback da von den Kaiser Chiefs. Und zur vorste Liste schreiben, das machen Sie uns jetzt gerade leicht. One Direction hier im Soundtrack zum Leben. All die Hits und noch viel mehr hier vor der 12.
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0: Wenn das der Herbst ist, dann dürfen gerne noch ein bisschen bleiben, oder? Das ist der Samstagmittag mit Radio Argovia und absolutem Topwetter hier bei uns. Man kann es nicht anders sagen, 26 Grad heute Nachmittag.
1: Da haben wir, mega schön.
0: Ja, absolut. Und falls ihr zu den ganz Mutigen gehört und vielleicht sogar Badhosen noch nicht ganz verraumt habt, der Halwilersee, der hätte immerhin noch gute 20 Grad im Angebot. Einfach, dass ich es gesagt habe. Ja, ganz gleich, ob heute vielleicht also noch im oder dann vielleicht auch auf dem Wasser. Ich wünsche euch auf jeden Fall einen guten Samstag. Schaue gerne auch, dass die Musik dazu passt. Bei Argovia wartet zum Beispiel die Anastasia. Vorher da der Weekend am Weekend für ein gutes Weekend. Das ist Argovia.

0: wir steuern auf die 12.
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0: Ein lieber Gruß in die Küche. Das ist Radio Argovia, ja, jetzt gerade mit Glockenbach, der hier am Tisch Platz nimmt. Ernten wartet. Falls ihr einfach ein bisschen am Kühlschrank schneuket, dann schicke ich den Tom Walker dazu. Leave a light on. Und das Kaffee hinten drin, das gibt es jetzt gerade mit der Christina Aguilera. Genie in a Bottle, da, noch bevor es eins wird.
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5: Im Studio für euch die Melissa Steuri.
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5: Bundesrätin Karin Keller-Sutter weist die Kritik der UBS an neuen Kapitalvorschriften entschieden zurück. Die Grossbank könne die strengeren Regeln problemlos verkraften, sagt sie zur Schweiz am Wochenende. Pascal Linder.
6: Es geht um Regeln, die der Ständerat diese Woche entschieden hat. Er will, dass systemrelevante Schweizer Banken ausländische Tochterfirmen mit 90% härtem Eigenkapital unterlegen müssen. Für die UBS ist diese Regel zu streng, sie droht sogar aus der Schweiz wegzuziehen. Karin Keller-Sutter lässt sich von dem nicht beeindrucken. Die UBS können das locker stemmen, sagt sie im Interview. Außerdem würde ein Wegzug der Bank selber mehr schaden. Die Schweiz bietet schliesslich genau das, was die UBS für ein erfolgreiches Geschäft brauche: Stabilität und Rechtssicherheit.
5: Vom massiven Rückruf beim Autohersteller Volkswagen ist auch die Schweiz betroffen. Wie mehrere Medien berichten, hat der Konzern hierzulande bis zu 66.000 Fahrzeuge der Marken VW, Audi und Seat zurückgerufen. Es geht um Fahrzeuge, die zwischen September 2013 und September 2024 produziert wurden. Für den Rückruf sorgt eine einzelne Schraube im Lenkungssystem, die anfällig ist für Rost und die Lenkung beeinträchtigen könnte. Papst Leo XIV. Hat gestern Abend in Frankreichs Nationalstadion vor 80.000 jungen Menschen einen Gottesdienst gehalten. Dabei rief das katholische Oberhaupt zur Mitmenschlichkeit und zum Kampf für Gerechtigkeit auf. Der Gottesdienst fand im Rahmen der viertägigen Frankreich-Reise des Papstes statt. Für heute ist eine weitere große Messe in Paris geplant mit bis zu 600.000 Menschen.
4: Dann gehen wir miteinander schnell auf die Strasse. Wir starten in der Region Zürich. Da klemmt es vor dem Gubristunnel auf der A1 Richtung St. Gallen ab Dietikon und auf dem Westring Richtung Basel ab Urdorf Süd. An beiden Orten geht es gute 10 Minuten länger. Weitere Geduld braucht ihr auch auf der Hauptstrasse von Villmergen auf Wollen und von Felsenau auf Koblenz. Je 10 Minuten kommen wir dazu. Deutlich mehr Geduld braucht ihr auf dem Weg von Klingnau Richtung Koblenz. Da geht es aktuell rund eine halbe Stunde länger. Habt Sorge! Spitzenreiter im Argovialand, aktuell Kaiser August mit schon schönen 20 Grad. 26 werden heute noch draus und genauso schön geht es dann in den nächsten Tagen auch weiter. Und weil das Ganze ein bisschen an den Sommer erinnert, ja, heben wir den Finger auch noch schnell ins Wasser. 18 Grad, das sind es heute nämlich in den Aare, der Rüss und dem Rhein. 20 Grad hat Limit zu bieten und 21 Grad messen wir aktuell am und im Hallwilersee.
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4: Und da wünsche ich einen guten Miteinander.
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0: Sie zeigt uns, wie schön Island tönt. Aus dies da bei Radio Argovia und es geht weiter Argovia-Land.
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0: Es ist 12:30. Ich wünsche euch einen guten Samstagmittag hier mit Radio Argov, ja?
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0: Und dann wechseln wir jetzt gerade auf Australien. Zu einer wirklich einmaligen Stimme. Man darf es, glaube ich, so sagen. Ich freue mich auf Zia hier im Soundtrack zum Leben. Chandelier. Mit dabei die grössten Perlen. Tina Turner mit The Best zum Beispiel. Und auch auf Italien hauen wir es dann noch in der nächsten halben Stunde. Der Damiano David gerade nach dem Blick auf die Strasse. Der braucht es nämlich. Wir schauen miteinander in die Region Zürich. Da haben wir aktuell vor dem Gubristunnel Richtung St. Gallen rund 10 Minuten mehr. Weiter Geduld braucht ihr aber auch an den Grenzübergängen. So haben wir zum Beispiel 10 Minuten länger, wenn ihr von Sisslen Richtung Bad Säckingen unterwegs sind. Geduld braucht ihr aber auch von Felsenau Richtung Koblenz, dann habt ihr 10 Minuten länger. Deutlich mehr Zeit braucht ihr aktuell von Klingnau her Richtung Koblenz. Da kommen aktuell rund 20 Minuten dazu. Auf dem Heimweg von Waldshut her zurück in die Schweiz geht es aktuell 10 Minuten länger. Das ist der Stand von unterwegs. Alle Meldungen, wie gewohnt, auch bei uns in der Radio Argovia. Habt Sorge! 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

Euches Wochenende mit ganz vielen Hits hier bei Radio Argub. Ja, der Peter Stutz wartet mit dem Countdown und euch ne 50 Liebsten. Ich bin der Tristan Scherer, sie da, die Queen of Rock'n'Roll.

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6: Ich bin Tina Gonatrella.
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6: Bundesrätin Karin Keller-Sutter weist die Kritik an der UBS an neuen Kapitalvorschriften entschieden zurück. Die Grossbank könne die strengeren Regeln problemlos verkraften, sagt sie zur Schweiz am Wochenende. Pascal Linder.
7: Es geht um Regeln, die der Ständerat diese Woche entschieden hat. Er will, dass systemrelevante Schweizer Banken ausländische Tochterfirmen mit 90% härtem Eigenkapital unterlegen müssen. Für die UBS ist diese Regel zu streng, sie droht sogar aus der Schweiz wegzuziehen. Karin Keller-Sutter lässt sich von dem nicht beeindrucken. Die UBS können das locker stemmen, sagt sie im Interview. Außerdem würde ein Wegzug der Bank selber mehr schaden. Die Schweiz bietet schliesslich genau das, was die UBS für ein erfolgreiches Geschäft brauche: Stabilität und Rechtssicherheit.
6: Vom massiven Rückruf beim Autohersteller Volkswagen ist auch die Schweiz betroffen. Wie mehrere Medien berichten, hat der Konzern hierzulande bis zu 66.000 Fahrzeuge der Marken VW, Audi und Seat zurückgerufen. Es geht um Fahrzeuge, die zwischen 2013 und 2024 produziert wurden. Für den Rückruf sorgt eine einzelne Schraube im Lenkungssystem, die anfällig ist für Rost. Mehrere 10.000 Menschen haben sich im Stadtzentrum von Paris für eine große Messe mit Papst Leo XIV. Versammelt. Schon Stunden vor Beginn des Gottesdienstes auf der Place de la Concorde bildeten sich lange Schlangen. Zum Gottesdienst werden rund 600.000 Menschen erwartet. Die Messe heute Nachmittag ist um 15 Uhr.
5: In der Region Zürich müssen wir gerade mit längeren Wartezeiten rechnen auf der A1 vor dem Gubrisch-Tunnel Richtung St. Gallen ab Tietiken. Im weiteren Streckenverlauf dann auch noch zwischen dem Raschplatz Büsisee und Zürich-Ost. Dann geht es länger auf dem A3 Westring Richtung Basel zwischen Urdorf Süd und dem Limmentaler Kreuz. Richtung Chur staut es zwischen dem Hanneret-Tunnel und Zürich-West und rechnet auch mit Verspätungen auf der A1 St. Gallen Richtung Zürich zwischen der Verzweigung Brütisellen und dem Limmentaler Kreuz. Stau gibt es auch im Aargau auf der Hauptstrasse zwischen Klingnau und der Abzweigung Richtung Koblenz, dann in der Region Solothurn auf der A1 Richtung Bern zwischen der Raststätt Gunzgen Nord und Önsigen, Richtung Zürich zwischen der Verzweigung Lauterbach und Herkingen und auf der A2 Richtung Luzern zwischen Eggekingen und Herkingen. Und vor dem Gotthardtunnel in Süden aber müsst ihr zwischen Wassen und Göschenen eine halbe Stunde länger einplanen, 3 Kilometer Stau sind es dort. Ja, die Sonne ist auch am Nachmittag absolut in Topform. Auf geht's auf sommerlich warme 26 Grad. Dazu ein paar wenige Schleierwölkchen und so schnummen blauen Himmel, wo man heranschaut. Einfach traumhaft.
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5: Herzlich willkommen an diesem sonnigen und warmen Samstagnachmittag. Hier ist der Countdown mit 50 Songs und einem Ziel, euch den Samstagnachmittag mit den besten Hits so angenehm wie möglich zu machen. Vielleicht finden wir ja sogar wieder mal ein neues Nummer 1. Los geht's mit dem Track, der keinen Platz für niemand macht und das schon seit ungeschlagenen 12 Wochen. Darum wieder volle Fahrt voraus mit Dai Dai, Shakira und The Burner Boy.
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0: Also der Kalender behauptet, sie der Mittwoch steif und fest. Wir hätten Herbst. Was sagen Shakira und der Burna Boy dazu? Interessiert uns nicht, wir machen weiter Sommer. Die ist auch letzte Woche wieder an die Spitze geschossen. Logisch haben die beiden heute wieder eröffnen. Wie lange es noch so weitergeht mit dem Sommerfeeling? Keine Ahnung, aber hey, solange es schön ist, nehmen wir es einfach gerne mit. So, jetzt geht's los. Top 50 vom heutigen Samstag. Frisch mit dem ersten Neuzugang.
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0: The Ray übernimmt.
2: Hi, this is Ray Garvey here und ich freue mich auf meine neue Single Rivers. Und ich singe das zusammen mit meinem guten Freund Imran. I hope you like it. Bye-bye.
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0: Willkommen an Bord, liebe Sonnenkind. Draussen scheint die Sonne, drinnen läuft der Countdown mit so coolen Hits. Das sind der Bowser und Magnetic. Eine grosse Aufregung vor letzter Nacht. Taylor Swift hat tatsächlich eine neue Single rausgebracht und alle drehen durch. Ja, das ist noch lustig zu beobachten. Das hat für andere Acts teilweise bedeutet, dass sie in Deckung gehen. Der Lil Nas X zum Beispiel hat seinen eigenen Release darum kurzerhand verschoben. Sein Kommentar war, oh nein, komm, hey, wir lassen es lieber sein. Also alle am Starten, wenn Taylor Swift Neues ankommt. Ich finde, das Ganze ist ja ein bisschen overhyped, aber hey, gut, lassen wir uns das mal zusammen an. So tun sie also die neue Taylor Swift. Sie heisst Patient Zero.
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Platz 46, neue Hit von Bruno Mars, On My Soul. Und der tönt doch verdächtig nach 70 Jahren Feeling. Just move on. Ich finde da nach Move On Up von Curtis Mayfield. Disco Soul Funk vom Allerfeinsten. Hat auch richtig Dampf unter den Hauben. Meine Theorie ist ja die, der Bruno Mars hat diesen Song auf und ab gelassen. Also anders kann ich mir seinen neuen Hit beim besten Willen nicht erklären. Aber hey, lieber gut geklaut als selber schlecht gemacht, oder? Der Countdown ist da mit euren 50 Lieblingshits der Woche. Und wo wir schon bei richtig starken Kulthits sind, der hier ist mit seinen 11 Jahren vom Buckel zwar noch kein Oldtimer und trotzdem wird er gerade weltweit gefeiert. Das ist «Lush Life», einmal mehr hier von der Sarah Larson.

0: Lush Life. Nicht mehr ganz so taufrisch, aber immer noch so gut, dass er auch diese Woche wieder einen Platz in den Top 50 verdient hat. Der Platz 46 und Schultra ist ja ein Tanz, wo der Lush Life Hype überhaupt ins Rollen gebracht hat. Also kurz die Arme schwingen, dann eine Pirouette machen und zum Schluss noch ein paar Schritte rückwärts laufen und fertig ist der, ich sage jetzt mal, Macarena 2.0 oder so. Sarah Larsson im Countdown und jetzt dann gerade der Felix Jähn, der sich ready macht auf dem
1: Platz 44.
0: Der beliebte Hit am Samstagnachmittag. Pride kommt auf dem Platz 44 also. Am 13:30 Wartezeiten gibt es gerade in der Region Zürich auf der A1 vor dem Gubrist Richtung St. Gallen ab Tietikenständer im weiteren Streckenverlauf zwischen Zürich-Seebach und Zürich-Ost. Dann auf dem A3-Westring Richtung Basel. Stau zwischen Urdorf-Nord und dem Limmataler Kreuz. Richtig kurz zwischen Urdorf-Nord und Zürich-West. Dazu auch noch auf der A1 von St. Gallen Richtung Zürich zwischen Brütisellen und dem Limmataler Kreuz. Und dann haben wir noch vor dem Gotthardstunnel ein Problem Richtung Süden. Wie meistens zwischen Wasser und Göschenen, das sind aktuelle 3 Kilometer, bedeutet ein Plus von einer halben Stunde.
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0: Platz 42, Animal, Cat's Eye, die Girl Group, die momentan gerade alle auf dem Radar haben. Ihr grösster Promi-Fan ist der Ed Sheeran. Der hat förmlich darum gebettet, dass er ihnen einen Song schreiben darf. Und genau das, was ihr jetzt gehört habt, das Animal ist genau seiner Feder. Von dieser angesagten neuen Girl Group geht es jetzt zu einer echten Boyband-Legende. So, Take That. Aber nicht nur, auf den ersten Blick eine ziemlich ungewöhnliche Kombi. Take That und der Michael Patrick Kelly haben zusammen einen Song gemacht. Also im Grunde genommen ist es eine Art Superboy-Group. Take That trifft auf, ja, man kann fast sagen Kelly-Family, wenn man so will. Der Michael Patrick hat dafür sogar einen passenden Namen.
1: Take That.
0: Take That, okay. Take Pat geschrieben hat der gemeinsame Hit der Michael Patrick zusammen mit dem Gary Barlow, mit dem Aushängeschild von Take That. Die spannende Frage bleibt aber, wer hat denn wem eigentlich zuerst angerufen?
1: Well, Gary hat den ersten Move gemacht. Wir haben einen gemeinsamen Freund, mit dem Gary am Schreiben war und hat ihn einfach gefragt, mit wem arbeitest du sonst noch? Dann hat unser gemeinsamer Freund ihm diesen Song Feel My Love vorgespielt, der noch eine Baustelle war, sondern war noch nicht fertig. Und Gary war total begeistert und dachte so, meine Herren, können wir nicht irgendwie diesen Song für unser 10. Album bekommen?
0: Und obendrauf hat es dann auch noch der Michael Patrick Kelly persönlich als Feature-Gast gegeben. Und jetzt sind sie also zusammen, so etwas wie, wie hat es gesagt?
1: Take Pat!
0: Take Pat, los geht's!
2: Hi, we'll take that!
1: And I'm Michael Patrick Kelly und ihr hört jetzt unsere neue Single Feel My Love hier auf Radio Argovia.
3: Platz 41.

0: All Time High mit dem Nico Santos auf dem Platz 39. Das ist der Countdown. Heute bei schönstem Sommerwetter, bei warmen 26 Grad. Hey, was redet der Mann im Radio vom Sommer? Ich weiss, die Woche war es so wie gewesen. 23. September, Herbstanfang. Aber es fühlt sich halt einfach immer noch nach Sommer an. Wobei, der Herbst hat auch seine schönen Seiten, muss ich schon sagen.
1: Das Blätter geht runter, es raschelt im Wald. Nein, schön Herbst. Ja,
0: in der Nacht ist es spürbar schon kühler. Der Tag durch dann richtig angenehm warm. Heisst also, holt euch Übergangsjacke für Übergangsjacke. Es gibt Songs, die genau für diese Zeit gemacht sind. Jetzt gibt es einen, der kommt von Fastboy und heisst Music Sounds. Die Band sagt selber, hey, der Song nimmt so ein bisschen den Sommer mit. Man geniesst so die warmen Sonnenstrahlen und gleich verfärben sich Blätter draussen. Man kommt so ganz sanft im Herbst an. Music Sounds, der Song sind sozusagen die musikalische Übergangsjacke und die sitzt. Okay. Wenn euch übrigens die Melodie irgendwie bekannt vorkommt, dann sind ihr erstens ein bisschen älteres Semester und zweitens kennt ihr wahrscheinlich auch noch den Hugo Egon Balder, oder? Den Mr. Genial daneben. Der hat in den 80er Jahren nämlich mit dem Schlager da mal einen Hit gehabt. Und die Erna. Erna kommt. Die schleicht sich jetzt auch noch in den neuen Song von Fastboy jedenfalls. Hat sie die Melodie mitgebracht. Aber hört selber, jetzt geht's los. Ganz neu. Fastboy im Countdown.

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19: 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Es ist 2.
20: Ich bin Tina Colatrella.
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20: Künstliche Intelligenz ist auch im Bundeshaus angekommen. Die Mitglieder von National- und Ständerat können in der laufenden Session den eigenen KI-Assistenten Pia nutzen. Marc Bühlmann, Politologe der Uni Bern, sieht darin auch Risiken. Weil sich Vorstöße mit KI schneller schreiben lassen, könne ihre Zahl weiter steigen, sagt er zum Newsportal now.ch. Schon in den letzten 15 Jahren haben die Vorstöße um 70% zugenommen. Bühlmann warnt zudem davor, KI-Texte ungeprüft zu übernehmen, so könnten Fehler ins Parlament gelangen. Ein Motorradfahrer ist gestern Abend mit 122 Stundenkilometern durchs Westschweizer Dülemont gerast. Auf der Strecke wären eigentlich nur 50 erlaubt gewesen. Laut der Kantonspolizei Jura war der Mann somit mehr als 50 Stundenkilometer zu schnell gefahren und gilt als Raser. Er wurde angezeigt. Nach der schweren Explosion in einem Haus in der griechischen Hauptstadt Athen sind insgesamt 6 Tote aus den Trümmern geborgen worden. Das sind all die Menschen, die vermisst worden waren. Offiziell identifiziert werden konnten die Leichen noch nicht. Mehrere 10'000 Menschen haben sich im Stadtzentrum von Paris für eine große Messe mit Papst Leo dem 14. versammelt. Schon Stunden vor Beginn des Gottesdienstes auf der Place de la Concorde bildeten sich lange Schlangen. Zum Gottesdienst werden rund 600'000 Menschen erwartet. Die Messe heute Nachmittag ist um 15 Uhr.
19: In der Region Zürich müssen wir mit Wartezeiten rechnen, und zwar auf der A1 vor dem Gubrist, Richtung St. Gallen ab Tietiken, dann weiter zwischen Zürich-Seebach und Zürich-Ost. Länger geht es auch auf dem A3-Westring Richtung Basel, zwischen Urdorf-Nord und dem Limmataler Kreuz, Richtung Chur, zwischen Urdorf-Nord und Zürich-West und noch auf der A1 von St. Gallen Richtung Zürich, zwischen Brütisellen und Zürich-Ost. Länger haben wir im Aargau gerade wegen einem Unfall auf der A1 Richtung Zürich zwischen Lenzburg und Megenwil. Dann Verkehrsüberlastung in der Region Solothurn auf der A2 Richtung Luzern zwischen Eggekingen und Herkingen. Und vor dem Gotthardtunnel Richtung Süden gibt es einen dicken Stau von 3 km zwischen Wassen und Göschene. Dort kostet es jetzt gute 30 Minuten. Das ist doch ein super Nachmittag wieder mit ein paar wenigen Schleierwölkchen. Die ziehen vorbei, aber hey, so ist nichts wild. Es ist einfach nur sonnig und warm. Temperaturen. Nochmal Temperaturen. Die kennen auch nur eine Richtung. Heute hoch geht es auf 25 bis 26 Grad. Und morgen Sonntag dann sogar noch ein bisschen wärmer. 4, 3, 2, 1.
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19: Hallo, willkommen zurück. Tiffany Harris zählt definitiv zu den grössten Shootingstars von diesem Jahr. Mit Vertigo hat die junge Hamburgerin auch unsere Charts regelrecht im Sturm erobert. Was kommt denn nach so einem erfolgreichen Radiohit? Kann sie mit dem nächsten Song auch wieder punkten? Oder droht ihr vielleicht sogar das Schicksal von einem One-Hit-Wonder, was für sie natürlich schade wäre? Wir hören rein in ihren neuen Hit «Find Me», gerade nach 3 Songs.
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19: Das sind Handtricks. Golden.

0: Michael Schulte, er könnte ja eigentlich gerade ein bisschen hinterlehnen und das Leben geniessen, hat er doch gerade gleichzeitig zwei Hits in den Top 50 platziert. Gehört haben wir ihn schon mit 5 AM und auf dem 36 ist er auch dabei und Lovesick. Und was macht der Michael Schulte? Hä? Er hat gestern gerade einen neuen Song rausgehauen. Cover Me. Ausgerechnet am gleichen Tag wie Taylor Swift. Hä? Sagen wir es mal so. Mutig, mutig. Ob der Track da etwas kann, checken wir später. Jetzt aber zuerst mal etwas Frisches von der Tiffany Harris. Das war ihre erste kleinere Hit. Spätestens seit Vertigo kennt sie jeder. Tiffany Harris. Harris ist übrigens kein Künstlername, sie heisst wirklich so. 28 ist sie und in der elektronischen Musikszene bestens vernetzt. Als Songwriterin hat sie nämlich schon für den Alle Farben, für den Steve Aoki oder Offenbach geschrieben. Also gehört haben wir sie schon länger, nur eben eher hinter den Kulissen. Seit gut einem Jahr feiert sie jetzt an der eigenen Karriere und das läuft richtig gut. Nach dem grossen Radiohit Vertigo gibt es jetzt den nächsten Ohrwurm gratis dazu. Die neue Single von der Tiffany Harris heisst Find Me. Das ist eine Countdown-Radio-Premiere.
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0: Sie ist ready für ein Hot Girl Summer, aber sie nimmt es vermutlich auch jetzt noch im schönen, warmen, goldigen Herbst. Das ist Naomi Larraine, Platz 33. Im Countdown mit den heißesten Hits der Woche.
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0: Ja, jetzt kommt er da, wo es vom Prinz von Bel-Air zum Hollywood-Star und Chartstürmer geschafft hat. Der Will Smith hat gestern Geburtstag gehabt. 58 ist er geworden. Der Will Smith war in den 90ern eigentlich immer viel cooler als alle anderen, oder? Als Rapper, als Prinz und auch Alienjäger natürlich im schwarzen Anzug mit dem berühmten Blitzdings da. Ja, ein Typ, drei Karrieren sozusagen. Der Mann hat alles gemacht, was man darf. Nur die Sache mit den Ohrfeigen, die hätte sich können sparen. Jetzt heisst es aber Sonnenbrillen aufsetzen, wir cruisen Richtung Miami und feiern nachträglich seinen 58. im Countdown. Da haben wir einen, ha, so coole Nummer. Aha, Will Smith.
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0: Watch it burn! Hey, es ist zum Rockstar unter dem Popsternchen mutiert Katy Perry. Watch it burn! Man kommt automatisch eine dreckigere und tiefere Stimme über, wenn wir über Rocksongs reden. Katy Perry auf dem 32 da. Der Countdown am Samstagnachmittag. Aber wir sind ready für Holly Humberstone. To Love Somebody kommt gerade. Platz 31. Zuerst aber kurz vor um 2:30 noch schauen, was nicht läuft. Es läuft nämlich einiges nicht. Es ist kein Zuckerschleck in der Region Zürich. Geduld braucht es auf der A1. Vor dem Gubrist, Richtung St. Gallen, ab Dietikenständer, dann weiter zwischen Zürich-Seebach und Zürich-Ost. Länger geht es aber auch vom A3 Westring Richtung Basel, zwischen Urdorf Nord und dem Limmataler Kreuz. Und Richtung Chur dort auf der A3 zwischen Birmensdorf und Zürich-West. Und ebenfalls länger geht es auf der A1 von St. Gallen Richtung Zürich zwischen Brütisel und Zürich-Ost. Rechnet auch mit im Aargau nach einem Unfall auf der A1 Richtung Zürich zwischen Lenzburg und Magenwil. Stockender Verkehr dort. Verkehrsüberlastung in der Region Solothurn auf der A2 Richtung Luzern zwischen Eggenkingen und Herkingen. Und vor dem Gotthardtunnel in Süden runter, da sind 3 km Stau aktuell zwischen Wassen und Göschenen. Kostet so eine gute halbe Stunde. Das wär's.
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0: Und da ist sie, Holly Humberstone.
1: Platz 31.
0: To Love Somebody.

0: I knew it, I knew you. Taylor Swift mit ihrem neuen Hit. Falsch, weil sie gestern gibt es ja schon wieder vier neue Songs, die sie als Zugabe auf ihr Mega-Album Life of a Showgirl draufgepappt hat. Und der Hit hier ist dort nicht einmal mit drauf. Der gehört nämlich exklusiv zum Soundtrack von Toy Story 5. Einer von den ganz neuen Taylor-Songs spiele ich euch aber später sehr gerne noch, auch hier in der Show im Countdown. Gestern hat nicht nur Taylor Release Day gehabt, nein, auch der Callum Scott hat einen neuen Song rausgegeben. Callum Scott ist ein echt guter Sänger. Am erfolgreichsten ist er aber immer, wenn er sich mit jemandem zusammentut. Wie hier mit Leona Lewis. Oder aktuell gerade in den Charts ist er zu finden mit Leonie. Hören wir später auch noch. Und noch erfolgreicher ist der Callum Scott, wenn er sich im elektronischen Bereich seinen Partner sucht. Hier mit dem Lost Frequencies. Ein Riesenbrett oder mit dem Jax Jones. Whistle, auch top gewesen. Im neuesten Fall macht er jetzt gemeinsame Sache mit Glockenbach, mit dem DJ-Kollektiv aus München. Collide heisst der Track und ist ein Countdown-Premiere jetzt.
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0: Platz 27 im Countdown und Michael Jackson, Billie Jean, der Hit aus einem Thriller-Album. Mittlerweile aber auch fest verbunden mit seinem Biopic, wo in den Kinos ja ziemlich abgeräumt hat. Die logische Konsequenz, eine Fortsetzung ist in der Pipeline, Michael 2. Michael 2. Michael 2 sollen voraussichtlich dann Ende 27, Anfang 28 in Kinos kommen. Das ist der Countdown an diesem schönen, sonnigen und warmen Samstagnachmittag. Hey, gestern habe ich in meinem E-Mail-Postfach die Sprachnachricht gefunden.
1: Hallo Schweiz, hier ist Michael Schuld und ihr hört meine ganz neue Single Cover You auf Radio Agovia.
0: Und wir würden es nicht glauben, aber diesen Song findet Michael Schulte ein absoluter Banger. Ich bin überrascht, dass er das sagt.
2: Ist auf jeden Fall ein Song, der das Potenzial hat, für mich persönlich einer meiner absoluten Lieblingssongs von meinen eigenen Songs zu werden. Ist ein Song, der mit einem geilen Drive, mit einem geilen Beat kommt und auch irgendwie nochmal gute Laune macht.
0: Ja, den lassen wir uns jetzt zusammen an. Ein Song mit einer persönlichen Botschaft, wo er seinen beiden Söhnen gewidmet hat.
2: Ist ein Song, den ich geschrieben habe für meine beiden Söhne, Luis und Lenny. In dem Song geht es darum, wie wichtig es ist, dass Kinder heutzutage aber generell einfach behütet aufwachsen, dass sie immer das Gefühl haben, da ist jemand da, der mir hilft, wenn es mal nicht so läuft. Gerade in dieser aktuell immer komplizierter werdenden Welt, einfach, dass sie das Gefühl haben, jemand zeigt mir den Weg.
0: Und musikalisch hat er also so umgesetzt, da ist Cover You neu, Michael Schulte.
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0: Vielleicht die grosse Überraschung, der Stress sinkt. Hey, bei der Linda Ellis haben wir gewusst, dass sie es kann. Aber auch der Stress kann da richtig gut mitheben. You heisst ihr gemeinsam heute im Countdown. In dieser Woche auf Platz 26 haben wir gesehen, gerade, hey, wir haben noch ein Minütchen oder vielleicht sogar zwei. Und die schenken wir jetzt der Linda Ellis mit einem von ihren Favorites. Was darf ich spielen für dich?
1: Hallo zusammen, ich bin Linda Ellis im Countdown am Samstagnachmittag. Ich wünsche euch ein wunderschönes Herbstwochenende. Und wenn ich mal Lust auf ein Flashback habe, dann höre ich am liebsten «Out and Let You Go» von James Morrison. Den Song, den haben wir als Kind mega, mega oft gelost.
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8: 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Es ist 3.
9: Ich bin Tina Golatrella.
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9: Künstliche Intelligenz ist auch im Bundeshaus angekommen. Die Mitglieder von National- und Ständerat können in der laufenden Session den eigenen KI-Assistenten Pia nutzen. Marc Bühlmann, Politologe der Uni Bern, sieht darin auch Risiken. Weil sich Vorstöße mit KI schneller schreiben lassen, könne ihre Zahl weiter steigen, sagt er zum Newsportal now.ch. Schon in den letzten 15 Jahren haben die Vorstöße um 70% zugenommen. Bühlmann warnt zudem davor, KI-Texte ungeprüft zu übernehmen, so könnten Fehler ins Parlament gelangen. Ein 47-jähriger Mann ist in Fisibach im Kanton Aargau schwer verletzt auf einer Straße gefunden worden. Laut der Kantonspolizei dürfte er mit einem E-Trottinett gestürzt sein. Der Mann war nicht ansprechbar und hatte schwere Kopfverletzungen. Ein Rettungshelikopter brachte ihn ins Spital. Warum der Mann stürzte, ist noch unklar. Die Polizei ermittelt. Nach der schweren Explosion in einem Haus in der griechischen Hauptstadt Athen sind insgesamt 6 Tote aus den Trümmern geborgen worden. Das sind all die Menschen, die vermisst worden waren. Offiziell identifiziert werden konnten die Leichen noch nicht. Hunderttausende haben sich im Stadtzentrum von Paris für eine große Messe mit Papst Leo dem 14. versammelt. Schon Stunden vor Beginn des Gottesdienstes auf der Place de la Concorde bildeten sich lange Schlangen. Zum Gottesdienst werden rund 600.000 Menschen erwartet. Die Messe startet in diesen Minuten.
8: Rund um Zürich läuft es gerade weniger rund. Stop and Go auf der A1 Richtung St. Gallen vor dem Gubrist. Ab Dietike Ständer und im weiteren Verlauf dann nochmal zwischen Zürich-Seebach und Zürich-Ost. Auf dem A3 Westring Richtung Basel braucht ihr länger zwischen dem Hanneretz-Tunnel und dem Limmataler Kreuz. Dann auf der A1 St. Gallen Richtung Zürich zwischen der Verzweigung Brüttisell und Zürich-Ost. Und auch Solothurn zieht noch mit. Länger geht es da auf der A2 Richtung Luzern zwischen Eggekingen und Herkingen. Mehr habe ich aber nicht mehr. Nur noch das Wetterupdate. Ja, es bleibt dabei, sonnig und warm, bis zu 26 Grad. Den Nachmittag, ein paar Schleierwölche sind rum. Aber hey, die stören heute wirklich niemand. Perfekt Sommerwetter im Herbst. Und weil es so schön ist, nehmen wir das Wetter am Morgen mal mit offenen Armen. Es wird sogar noch ein Zacken wärmer. 4, 3, 2, 1.
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8: Willkommen zurück, kurz nach dem 3. Der Mr. Know-It-All, der Teddy Swims, hat neue Musik am Start. Etwas sehr ruhiges, eine Ballade, die das Herz berührt. Vielleicht auch euer. Wir hören 3 nach 3 Hits. Jetzt kommt zuerst einmal Meghan Trainor, Get In Girl, und euch wünsche ich weiterhin ein schönes Weekend.
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0: Reynolds, ein immer guter Hit im Gepäck, immer gut gelohnt. Der hat irgendwie ein Rezept gefunden, wie man es macht. He? Auf Platz 23 ist er diese Woche stationiert im Countdown. So, und jetzt kommt ein Hit von Teddy Swims. Der Mr. Know-It-All hat neue Musik. Lose Control war sein Durchbruch mit Mr. Know-It-All. Hat er seinen letzten grossen Erfolg gefeiert. Alles, was der Mann mit den unzähligen Tattoos am Körper anlangt, wird offenbar zum Hit. Der neue Song jetzt, der erst kürzlich rausgekommen ist, ist ein Vorgeschmack auf ein neues Album, das im nächsten Jahr ansteht. Im Januar soll es soweit sein. Der Titel vom Album Ugly. Ugly, ugly, so heisst es. Auf Insta sagt der Teddy Swims dazu, das Album sei wie eine Zeitkapsel aus den letzten beiden Jahren, wo er versucht hat, die Balance zu finden zwischen Vater sein, Partner sein und Mann sein, zusammen mit allen Rückschlägen, Erfolg und was er daraus gelernt hat. Im neuen Song da ist seine Botschaft klar, der perfekte Mann, den gibt es einfach schlicht nicht. Perfect Man, neu, Teddy Swims.
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0: Alex Warren. Fever Dream, Platz 21 die Woche. Das ist der Countdown am Samstagnachmittag mit euren 50 Lieblingshits. Hey, wir haben irgendwie das Gefühl, der Sommer wird einfach nicht gehen, oder? Heute Sonne, 26 Grad. Morgen gehen die Temperaturen sogar noch weiter rauf, auf 27 Grad. Also es fühlt sich an wie für immer Sommer mit dem gleichen Wetter wie jetzt am Wochenende. Geht es dann in die neue Woche. Und die Hits, was machen die? Ja, die ziehen locker mit. Einer von der absoluten Clubbänger von diesem Sommer hat definitiv keinen Bock auf eine herbstliche Pause. Ganz im Gegenteil. «Move into the Sun» vom französischen DJ und Produzent Ugel. Hebt sich stabil in unseren Top 50. Diese Woche finden wir den Track auf dem
1: Platz 20.

0: auf dem Platz 19 hier ein Hit, der sich schön Zeit nimmt. Fast 4 Minuten lang. Hey, ein Wunder in der heutigen Zeit, wo kaum noch Popsongs mit einer Länge von über 2,5 Minuten produziert werden. Gut, am Schluss, da will sie fast nicht mehr aufhören. Hey, viel kommt nicht mehr aus, das ist The Art of Letting Go auf dem 19. also. Und bei uns geht's Schlag auf Schlag in der Show. Ein Banger nach dem anderen. Der heisst Repeat It, kommt von Martin Garrix und Ed Sheeran. Geht noch auf Platz 18. So, jetzt ist es 3:30 mit Verspätungen müsst ihr immer noch in der Region Zürich rechnen. Auf der A1 Richtung St. Gallen vor dem Gubrist ab Dietikenstönder und im weiteren Verlauf dann nochmal zwischen Zürich-Seebach und Zürich-Ost. Dann weiter auf dem A3 Westring Richtung Basel. Da haben wir länger zwischen dem Honnerettunnel und dem Limmataler Kreuz. Und auf der A1 St. Gallen Richtung Zürich zwischen der Verzweigung Brüttisellen und Zürich-Ost. Und aus der Region Solothurn kommt noch der Stau da von der A2 Richtung Luzern zwischen Eggenkingen und Herkingen. Aber sonst habe ich nichts mehr. Es ist verdächtig. Richtig ruhig, der Gotthard, ich schaue gern. Gotthard Stau, nein, auch dort alles gut. 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
1: 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Platz 18.

0: Kein Countdown. Ohne Kamera, der ist ein Hit durch. Kommt schon der nächste Jahr geflogen. Der neue hier heisst Love Sober. Am 8. Woche von Frank Gut. Auf geht's für ihn auf 16. So, wer hat jetzt ein bisschen Bock auf 90er-Vibes? Okay. Könnt ihr haben. Mit TLC. Die sind in den 90er Jahren mal richtig gross gewesen. Auch mit No Scrubs. Und genau der Hit hier, der feiert ein überraschendes Comeback in den internationalen Charts. Und die Frage ist ja in Zeiten von TikTok, wählen virale Tanz, treibt auch das mal Streamingzahlen in die Höhe? Also in dem Fall sind es Menschen aus dem Gesundheitswesen, die zu dem Song abtanzen. Also so Pflegekräfte, Ärzte, Zahnmedizinstudierende. Sie greifen nämlich das Wort Scrub auf. In Amerika ist das Bezeichnung für die Arbeitskleidung der Chirurgen. Scrub. TLC hatte in den 90er Jahren natürlich etwas anderes im Kopf gehabt. Für sie war ein Scrub ein Loser-Typ, der gemeint hat, er sei mega cool, der aber eigentlich niemand wollte mit heine. Der Song ist also jetzt wieder da, nach 27 Jahren wieder in den Charts. Zeitlos cool. TLC, No Scrubs.
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Das ist Loi auf dem Platz 14 im Countdown und Golden Summer. Ja, genau, das haben wir ja auch. Hey, nochmal richtig viel Sonne heute. Ja, nicht nur heute, morgen auch. Nächste Woche auch. Dazu sommerlich warm bis 26 Grad. Heute morgen. Und nächste Woche sogar noch ein Zacken wärmer. Bis 28 Grad habe ich gesehen. Und das ausgerechnet zum Herbstanfang dieser Woche. Hey, einfach traumhaft, das Wetter bei uns. Es gibt aber Menschen im Radio, die reden im Fall schon von Weihnachten. Ja, wer im Countdown in dieser Show am Samstagnachmittag regelmäßig dabei ist, weiss natürlich Bescheid. Diese Woche hat es in den USA ein heißes Duell an der All-Time-Chart-Spitze gegeben. Und tatsächlich hat die Königin ihren Thron müssen räumen. Sie hat bis jetzt einen Rekord für die meisten Wochen auf Platz 1 in den US-Billboard-Single-Charts gehalten. 22 Wochen mit «All I Want For Christmas Is You», zusammengerechnet natürlich über all die Jahre. Und jetzt ist Schluss für Mariah Carey. Es gibt eine neue Rekordhalterin in den USA. Und das mal ist es keine Weihnachtszeit. Nein, es ist ein waschechter Country-Song. 23 Wochen auf Platz 1. Damit hat sie da den 22-Wochen-Rekord von der Mariah Carey pulverisiert. Die Ella Langley, so heisst sie. Sie redet natürlich vom grössten Moment in ihrem Leben. Völlig crazy, was da gerade passiert, sagt sie. Danke, tausend, sagt sie weiter. Und alle feiern mit? Klar, wir auch. Hey, wenn schon, denn schon. Das ist die neue Rekordhalterin. Ella Langley und Choosing Texas.

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6: 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Das sind News bei Radio Argovia.
7: Ich bin Tina Gonatrella.
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7: Die Volksinitiative für eine bezahlte Elternzeit kommt offenbar zustande. Das meldet die GLP als Mitinitiantin. Sie werde nächste Woche über 136.000 Unterschriften bei der Bundeskanzlei einreichen. Die Initiative fordert eine bezahlte Elternzeit für Mütter und Väter nach der Geburt des Kindes von je 18 Wochen, finanziert aus der Erwerbsersatzordnung. Das Wallis möchte 2031 das eidgenössische Schwing- und Alplerfest ausrichten. Heute hat das OK die geplanten Eckpunkte vorgestellt. Als Austragungsort ist der Flugplatz in Raron vorgesehen. Die Arena, der Festbereich und die Campingplätze werden kompakt beieinander. Die Region sei zudem mit dem ÖV gut erreichbar und zweisprachig. Die Austragung des ESAF 2031 wird kommenden März vergeben. Ein 47-jähriger Mann ist in Fisibach im Kanton Aargau schwer verletzt auf einer Straße gefunden worden. Laut der Kantonspolizei dürfte er mit einem E-Trottinett gestürzt sein. Der Mann war nicht ansprechbar und hatte schwere Kopfverletzungen. Ein Rettungshelikopter brachte ihn ins Spital. Warum der Mann stürzte, ist noch unklar. Die Polizei ermittelt.
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7: In der Formel 1 gewinnt George Russell im Mercedes den großen Preis von Aserbaidschan. Der Brite gewinnt auf dem Stadtkurs in Baku vor den beiden Red Bull-Piloten Max Verstappen und Isaac Hadjar. WM-Leader Kimi Antonelli fuhr als Fünfter über die Ziellinie.
6: Da ist in der Region Zürich noch etwas los. Stop and Go auf der A1 vor dem Gubrist Richtung St. Gallen. Ab Dietikenstönder und im weiteren Streckenverlauf dann nochmal zwischen Zürich-Seebach und Zürich-Ost. Dann auf dem A3 Westring Richtung Basel zwischen dem Hanneret-Tunnel und dem Limmataler Kreuz. Und auf der A1 von St. Gallen Richtung Zürich, da zwischen der Verzwickung Brütisel und Zürich-Ost. Und rechnet auch in der Region Solothurn noch mit Verspätungen auf der A2 Richtung Luzern zwischen Eggenkingen und Herkingen-Stauz. Mehr habe ich nicht mehr. Nur noch ein kurzer Blick voraus und der lohnt sich. Die Sonne strahlt wieder über beide Backen. Sommerlich warm ist es bei etwa 25 bis 26 Grad. Und morgen das gleiche nochmal. Nach einer kühlen Nacht mit rund 7 Grad und da und dort ein paar Nebelfetzen am Morgen gibt es einen Traumtag mit viel Sonne und noch wärmeren 27 Grad.
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6: Kurz nach dem 4. Und hey, ich finde, es wird wieder mal Zeit für einen Taylor Swift-Song. Gestern Mitternacht sind gerade 4 neue Songs rausgekommen. Die Fans feiern es wahrscheinlich jetzt richtig und hören es vermutlich auf Repeat. Einen davon gibt es bei mir noch vor einem halben 5. Jetzt aber zuerst mal der Kygo. Save my love.
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0: Mit dem kleinen, feinen Song sind wir in der Top 10 gelandet im Countdown mit Olivia Dean und So Easy to Fall in Love. So, jetzt wird es aber laut, das kann ich euch versprechen. Klar, wenn man über eine der grössten Pop-Rock-Bands überhaupt redet, dann kann man gar nicht anders. Es war eine unglaubliche Woche für U2-Fans. Gestern hat die Band ihr 50-jähriges Bestehen gefeiert. Passend dazu können sie sich gerade selber ein Ständchen singen da. Am 25. September 1976, also gestern vor 50 Jahren, haben sich die vier zum ersten Mal getroffen, dank einem Zettel an einer Pinnwand in einer Schule in Dublin. Musiker für Band gesucht. Es ist dort drauf gestanden, aufgehängt hat der Zettel den Larry Mullen. Und getroffen haben sich die vier dann bei ihm daheim in der Küche von seinen Eltern. Und das war sozusagen die Geburtsstunde von U2 gewesen. Gestern also der 50. Geburtstag. Und schon einen Tag vorher hat es die nächste Überraschung gegeben. Sie haben nämlich ein brandneues Album angekündigt mit dem Titel «Carnaval Deluxe». Und eine erste Single haben sie den Fans auch schon mit auf den Weg gegeben. Eine ziemlich laute neue Single da, die «Silenzio» heisst. Da geht es aber alles andere als «Silenzio», also ruhig zu und her. Meine neue Musik von U2 kommt dann am 13. November mit dem Album. Aber jetzt doch zuerst einmal im Countdown einen altbewährten, einfach guten Hit von U2. Den geben wir uns jetzt. Das ist Beautiful Day.
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0: alle Tag, neue Hit von alle Farben, jetzt zum ersten Mal überhaupt in den Top 10 vom Countdown. Auf geht's, aufs 8. Hey, es ist immer viel Aufregung rum, wenn Taylor Swift wieder mal etwas Neues ankommt. Die Swifties, die sind eben überall, die sind so zahlreich. Zuerst hat sie diese Woche nur einen neuen Song angekündigt, auf ihren Socials natürlich, und zwar der Patience Zero. Und einen Tag später postet sie, hey, es kommen im Fall 4 neue Songs. Die hat aber auch wirklich nichts anderes zu als nur posten. He? Zu ihrem letzten Album, The Life of a Showgirl, wo vor ziemlich genau einem Jahr rausgekommen ist, gibt es jetzt also noch eine Zugabe. The Life of a Showgirl, The Encore. 4 Songs, die entstanden sind, wo Taylor mit ihren beiden schwedischen Produzenten einfach ein bisschen wollte zusammenhocken und über den grossen Erfolg quatschen. Und zack sind diesen 3 dummerweise noch ein Studio in Quere gekommen. Dort, wo sie schon ihr Album aufgenommen haben, sind dann nachträglich nochmal 4 Songs entstanden. Taylor sagt, hey, sie sind aus dem Gefühl von der Dankbarkeit entstanden, dass die Fans das Album so gefeiert haben. Also, 4 neue Songs. Patience Zero ist einer davon, das ist die Single. Und die tönt so.
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0: Drop Dead. Der Platz 7 für Olivia Rodrigo. Und der nächste Platz hier gehört gerade zwei Top-Acts. Leonie, die übrigens in einer Woche neue Musik raushält. Und der Callum Scott singt auch mit, der heute schon mit neuer Musik hier im Programm zu hören war. Aber eben zusammen kommen sie gerade nachher. Und Stay auf dem Platz 6. Zuerst aber noch ein kurzes Traffic-Update mit Meldungen für die Region Zürich. Vor dem Gubrist stehen wir Richtung St. Gallen. Hier stocken sie ab dem Limmataler Kreuz. Dann auf dem A3-Westring Richtung Basel zwischen dem Honneret-Tunnel und dem Limmataler Kreuz. Und ebenfalls länger haben wir noch auf der A1 St. Gallen Richtung Zürich zwischen dem Raschplatz Balteswil und Zürich-Ost. Und in der Region Solothurn staut es noch auf der A2 Richtung Luzern zwischen Eggenkingen und Herkingen. Mehr gibt es nicht.
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0: Leonie und Callum Scott.

0: Let's go!
1: Ist es wirklich wahr? Haben wir gerade richtig gehört? Shakira und der Burna Boy nur noch Platz 5. Hey, nach 12 Wochen ganz oben ist jetzt tatsächlich Schluss mit Lustig. Dai Dai hebt sich zwar noch in der Top 10, rutscht aber direkt auf Platz 5 ab. Wir feiern also in guter Viertelstunde das Nigelnagelneues Nummer 1. Heute heisst es aber mal Bye Bye, Dai Dai. Dafür sagen wir Hello den beiden Jungs da.
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1: Ihr neuer Song passt wie die Faust aufs Auge zu dem Samstagnachmittag. So leicht sommerlicher Sound und eine Melodie, die euch vielleicht noch bekannt vorkommt aus den 2000er von Daddy DJ.
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1: are... Geht ganz gut rein. Eine gute Melodie bleibt eben eine gute Melodie. Ich muss ihr jetzt nur noch ein neues Kleid und einen neuen Titel verpassen und fertig ist. Flipside, neu, Juna das.
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0: Auf dem Platz 3 die Woche im Countdown, der Teddy Swims, Mr. Know-It-All. Hey, wir wissen ja bereits, dass Die Die von der Shakira und dem Burna Boy die Woche vom Thron gestoßen worden ist. Die grosse Frage bleibt, wer schnappt sich heute zum ersten Mal den Platz 1? Tiffany Harris vielleicht, wo letzte Woche schon ganz knapp dran war? Nein. Sie bleibt nämlich auf dem 2. stehen mit Vertigo. Kommt gerade. Da hat sich also ein ganz anderer Song heimlich, still und leislich nach oben gemogelt. Wieder zu gerade. Jetzt aber Tiffany.
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0: Also letzte Woche habe ich schon prophezeit, der Nummer 1 Hit von der Shakira dürfte bald seinen Thron räumen. Und Tiffany Harris könnte unter Umständen eventuell vielleicht mit Vertigo übernehmen. Und tatsächlich, Dai Dai ist auf Platz 5 abgestürzt. Nur Tiffany hat es trotzdem nicht nach ganz oben geschafft. Sie bleibt auf dem 2 hängen diese Woche. Die neue Nummer 1, ja, sie kommt gerade direkt nach dem Schnelldurchlauf.
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0: Auf dem 10. Olivia Dean, so easy to fall in love.
2: So easy to fall.
0: Dann gehört auf dem 9. Nico Santos. Why don't you stay? 8. Alle Farben mit dem René Miller und Body Talk. 7. Olivia Rodrigo auf dem 8. Drop Dead. Dann auf dem 6. Leonie mit dem Callum Scott. Stay. 5. Haben vom Eis. Shakira. Die Die. 4. Vorwoche 3. Temper City. Self-Aware. Der Teddy Swims holt sich den Platz 3. Mr. Know-It-All und gerade gehört vom 2. Tiffany Harris. Where to go? Yes. Hey, wir haben es. Also fast. Es ist also nicht Tiffany Harris, die es nach ganz oben geschafft hat. Die Woche ein anderer Song hat das Mal alle überholt und sich die Spitze geschnappt. Und da ist er, der neue Nummer 1 im Countdown. Need Your Love for One Republic. Hoi allen, einen schönen Abend. Geniessen das sonnige und warme Wochenende. Ich bin der Peter Stutz.
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14: Die wichtigsten Meldungen vom Tag jetzt bei Radio Argovia am 5.
15: Ich bin Tina Gonatrella.
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15: Die Volksinitiative für eine bezahlte Elternzeit kommt offenbar zustande. Das meldet die GLP als Mitinitiantin. Sie werde nächste Woche über 136.000 Unterschriften bei der Bundeskanzlei einreichen. Die Initiative fordert eine bezahlte Elternzeit für Mütter und Väter nach der Geburt des Kindes von je 18 Wochen, finanziert aus der Erwerbsersatzordnung. Das Wallis möchte 2031 das eidgenössische Schwing- und Alplerfest ausrichten. Heute hat das OK die geplanten Eckpunkte vorgestellt. Als Austragungsort ist der Flugplatz in Raron vorgesehen. Die Arena, der Festbereich und die Campingplätze werden kompakt beieinander. Die Region sei zudem mit dem ÖV gut erreichbar und zweisprachig. Die Austragung des ESAF 2031 wird kommenden März vergeben. Patient Zero, die neue Single von Taylor Swift, hat auf der Streaming-Plattform Spotify einen Rekord gebrochen. Patient Zero wurde gestern am meisten gestreamt. Das heißt, der Song ist im bisherigen Jahr der meistgestreamte Song an einem einzigen Tag und Taylor Swift die meistgenannte Künstlerin an einem einzigen Tag, wie Spotify mitteilt. Swift singt in Patient Zero über eine toxische Beziehung.
1: Sport.
15: In der Formel 1 gewinnt George Russell im Mercedes den großen Preis von Aserbaidschan. Der Brite gewinnt auf dem Stadtkurs in Baku vor den beiden Red Bull-Piloten Max Verstappen und Isaac Hadjar. WM-Leader Kimi Antonelli fuhr als Fünfter über die Ziellinie.
14: Ein Traffic-Stop kurz nach dem 5 mit drei Meldungen für die Region Zürich. Vor dem Gubrist Richtung St. Gallen stocken es am Limmataler Kreuz. Dann auch auf dem A3 Westring Richtung Basel zwischen dem Honneret-Tunnel und dem Limmataler Kreuz. Und ein bisschen länger geht es auf der A1 St. Gallen Richtung Zürich zwischen dem Raschplatz Balteswil und Zürich-Ost. Und in der Region Solothurn stehen wir auf der A2 Richtung Luzern zwischen Eggenkingen und Herkingen. Das wär's. Am Abend ist es weiterhin sonnig, dann gibt es eine kühle Nacht mit Temperaturen um die 6 bis 8 Grad. Aber morgen Sonntag geht es dann mit den Temperaturen wieder nach oben. Bis 27 Grad sind zu erwarten. Dazu viel, viel Sonne und kaum ein Wölkchen am Himmel. Und mit dem gleichen Wetter geht es dann auch in die neue Woche.
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1: Jetzt mit The Cure und Friday I'm in Love. Ein Welthit, wo sein Komponist zuerst für ein Plagiat gehalten hat. It's Friday, I'm in love. Der Frontmann Robert Smith ist felsenfest überzeugt, diese Melodie hat er irgendwo geklaut. Sie kommt ihm einfach viel zu simpel vor. Also greift er zum Telefon, läutet Freunde, Bekannten und Musikerkollegen an, spielt ihnen den Refrain vor und fragt, kennst du das? Alle winken ab. Glück gehabt. Erst dann traut er sich, den Song zu behalten. Ja, und dann passiert im Studio auch noch das. Der Robert Smith spielt am Temporegler von der Bandmaschine rum und vergisst, ihn zurückzudrehen. Darum läuft der Song ein Viertelton höher und schneller als eingespielt. Und so hören wir ihn bis heute.

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5: Ich bin Tina Golatrella. Guten Abend.
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5: In Bern haben Tausende an einer Demonstration der Asyl- und Migrationsbewegung teilgenommen. Die Demonstrierenden forderten Grundrechte für alle Menschen, unabhängig von ihrem Aufenthaltsstatus oder ihrer Herkunft, und die Möglichkeit zur gesellschaftlichen und politischen Mitbestimmung. Zur Demonstration aufgerufen hatte die Organisation Solidarité sans frontières. Deutschland will die Olympischen Sommerspiele und Paralympics 2036, 40 und 2044 austragen, und zwar in München. Der Deutsche Olympische Sportbund hat sich für die bayerische Hauptstadt als Bewerberin entschieden. München setzte sich gegen die Region Köln-Rhein-Ruhr durch. Das IOC entscheidet im Sommer 2029 über den Austragungsort für 2036. 700.000 Besuchende haben im Stadtzentrum von Paris die Messe von Papst Leo XIV. Besucht. Das Oberhaupt der katholischen Kirche wurde auf seiner Fahrt mit dem Papamobil über die Champs-Élysées von einer riesigen Menschenmenge bejubelt. Präsident Emmanuel Macron blieb der Messe fern. Begründet wurde dies mit der strikten Trennung in Frankreich von Kirche und Stadt.
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5: In der Formel 1 gewinnt George Russell im Mercedes den großen Preis von Aserbaidschan. Der Brite gewinnt auf dem Stadtkurs in Baku vor den beiden Red Bull-Piloten Max Verstappen und Isaac Hadjar. WM-Leader Kimi Antonelli fuhr als Fünfter über die Ziellinie. Es stockt auf dem Zürcher Nord- und Westring. Er braucht auf mehreren Abschnitten 7 bis 9 Minuten länger. Dann staut es noch vor dem Gotthardtunnel Richtung Norden auf einer Länge von 2 km bei einer Wartezeit von 20 Minuten. Es ist sonnig und schön mit sommerlichen Temperaturen von 23 bis 27 Grad. Und morgen geht es genau gleich und sogar noch ein bisschen heißer weiter. Am Morgen kann es im Flachland noch ein paar Nebelfelder geben.
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5: Ich bin Tina Golatrella. Guten Abend.
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5: In Bern haben Tausende an einer Demonstration der Asyl- und Migrationsbewegung teilgenommen. Die Demonstrierenden forderten Grundrechte für alle Menschen, unabhängig von ihrem Aufenthaltsstatus oder ihrer Herkunft, und die Möglichkeit zur gesellschaftlichen und politischen Mitbestimmung. Zur Demonstration aufgerufen hatte die Organisation Solidarité sans frontières. Deutschland will die Olympischen Sommerspiele und Paralympics 2036, 40 und 2044 austragen, und zwar in München. Der Deutsche Olympische Sportbund hat sich für die bayerische Hauptstadt als Bewerberin entschieden. München setzte sich gegen die Region Köln-Rhein-Ruhr durch. Das IOC entscheidet im Sommer 2029 über den Austragungsort für 2036. Das Kolosseum in Rom ist für Besuchende wieder offen. Das größte antike Amphitheater der Welt war für 3 Tage geschlossen worden, nachdem ein 22-jähriger Arbeiter 10 Meter in die Tiefe stürzte und starb. Der Arbeiter war mit der Installation einer neuen Beleuchtungsanlage

0: beschäftigt. Wie es zum Sturz kam, ist noch unklar. Israel soll kurz vor dem Hamas-Angriff vom 7. Oktober 2023 von Ägypten gewarnt worden sein. Das berichtet das US-Magazin The Atlantic. Demnach reiste Ägyptens damaliger Geheimdienstchef knapp zwei Wochen vor dem Angriff nach Israel. Er habe gewarnt, die Hamas scheine einen großen Angriff vorzubereiten. Israels Regierung hatte bereits damals bestritten, eine solche Warnung erhalten zu haben. Auf der A4 Winterthur Richtung Schaffhausen stockt zwischen Winterthur Nord und Hengard wegen einem Pannenfahrzeug. Eine Spur ist blockiert, das ist mit einem grossen Zeitverlust zu rechnen. Und auf dem Zürcher Westring stockt zwischen Urdorf Nord und dem Limmataler Kreuz. Dort brauchen wir etwa 13 Minuten länger.
1: Der Sonntag wird wieder ein Tag voll Sonne. Ab und zu ziehen ein paar Schleierwolken vorbei, sonst aber blauer Himmel und dazu warme 27 Grad.
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2: Ich bin Tina Golatrella. Guten Abend.
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2: Ein selbstfahrendes Auto hat bei einer Testfahrt in Dänikon ein Hindernis falsch eingeschätzt. Das Fahrzeug des Pilotprojekts IAMO hielt die Bodenplatte eines Tempo-30-Schildes für überfahrbar. Wie IAMO Swiss mitteilt, wurden dabei zwei Reifen und die Bodenplatte leicht beschädigt. Bis an dieser Stelle das Fehlverhalten angepasst ist, übernehmen auf diesem Streckenabschnitt vorerst Sicherheitsfahrer das Steuer. Die 13. AHV-Rente soll nicht über die Erhöhung der Mehrwertsteuer finanziert werden. Das hat der Verband des Personals öffentlicher Dienste VPOD an seiner heutigen Delegiertenversammlung beschlossen. Die Gewerkschaft empfiehlt, am 29. November eine Erhöhung der Mehrwertsteuer abzulehnen. Die Steuer sei unsozial, wird der Entscheid begründet. Das Kolosseum in Rom ist für Besuchende wieder offen. Das größte antike Amphitheater der Welt war für 3 Tage geschlossen worden, nachdem ein 22-jähriger Arbeiter 10 Meter in die Tiefe stürzte und starb. Der Arbeiter war mit der Installation einer neuen Beleuchtungsanlage beschäftigt. Wie es zum Sturz kam, ist noch unklar. Israel soll kurz vor dem Hamas-Angriff vom 7. Oktober 2023 von Ägypten gewarnt worden sein. Das berichtet das US-Magazin The Atlantic. Demnach reiste Ägyptens damaliger Geheimdienstchef knapp 2 Wochen vor dem Angriff nach Israel. Er habe gewarnt, die Hamas scheine einen großen Angriff vorzubereiten. Israels Regierung dementiert dies. Es gibt zurzeit keine Meldungen in der Region. Wir wünschen euch eine gute und eine sichere Fahrt.
3: Das Wetter für morgen, da und dort ein paar Nebelfetzen am Morgen, dann Sonne pur den ganzen Tag, am Himmel höchstens ein paar Schleierwolken, mehr nicht. Warme 27 Grad gibt es dazu. Hey, der Sonntag kann kommen, oder?
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2: Die Themen haben heute Schlagzeilen gemacht. Guten Abend.
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2: Bundesrätin Karin Keller-Sutter weist die Kritik der UBS an neuen Kapitalvorschriften entschieden zurück. Die Grossbank könne die strengeren Regeln problemlos verkraften, sagt sie zur Schweiz am Wochenende. Pascal Linder.
3: Es geht um Regeln, die der Ständerat diese Woche entschieden hat. Er will, dass systemrelevante Schweizer Banken ausländische Tochterfirmen mit 90% härtem Eigenkapital unterlegen müssen. Für die UBS ist diese Regel zu streng, sie droht sogar aus der Schweiz wegzuziehen. Karin Keller-Sutter lässt sich von dem nicht beeindrucken. Die UBS können das locker stemmen, sagt sie im Interview. Außerdem würde ein Wegzug der Bank selber mehr schaden. Die Schweiz bietet schliesslich genau das, was die UBS für ein erfolgreiches Geschäft brauche: Stabilität und Rechtssicherheit.
2: Die künstliche Intelligenz des Entwicklers OpenAI hat sich erneut selbstständig gemacht und erstmals sind Daten von Nutzern betroffen. Die KI hat 53 Mal Bilder von Nutzern auf externe Internetplattformen geladen. Ein Großteil sei inzwischen wieder entfernt worden. Die Bilder stammen aus Daten, die OpenAI zum Training seiner KI verwendet. Weiter haben KI-Programme auf US-Regierungsseiten zugegriffen. OpenAI bestätigt Medienberichte, wonach eine KI auf die Seite der Statistikbehörde und der Börsenaufsicht eingedrungen sei.
4: Die Volksinitiative für eine bezahlte Elternzeit kommt offenbar zustande. Das meldet die GLP als Mitinitiantin. Sie werde nächste Woche über 136.000 Unterschriften bei der Bundeskanzlei einreichen. Die Initiative fordert eine bezahlte Elternzeit für Mütter und Väter nach der Geburt des Kindes von je 18 Wochen, finanziert aus der Erwerbsersatzordnung. Das Wallis möchte 2031 das eidgenössische Schwing- und Alplerfest ausrichten. Für die Kandidatur hat das OK heute die geplanten Eckpunkte vorgestellt. Als Austragungsort ist der Flugplatz in Raron vorgesehen. Die Arena, der Festbereich, die Schwingerallee sowie die Campingplätze werden kompakt beieinander und mit kurzen Wegen verbunden. Die Region sei zudem mit dem ÖV gut erreichbar und zweisprachig. Die Austragung des ESAF 2031 wird kommenden März vergeben. Neben dem Wallis hat sich auch der Kanton Neuenburg beworben.
2: Für Landwirte können Ernteversicherungen in Zukunft deutlich teurer werden. Davor warnt der Chef des Versicherers Schweizer Hagel im Interview mit der NZZ. Wegen den großen Schäden im laufenden Jahr droht der Versicherung ein massiver finanzieller Verlust. Häufen sich solche Jahre, müssten die Prämien steigen, wodurch sich viele Bauern kaum noch Ernteversicherungen leisten könnten. Umso wichtiger sind laut Schweizer Hagel Klimaschutz und eine Landwirtschaft, die sich besser ans veränderte Klima anpasst.
5: Der Abend ist noch jung und die Strassen hoffentlich frei. Damit das so bleibt, schaut doch in die Argovia-App und checkt dort alle Staumeldungen für das Sendegebiet. So könnt ihr entspannt weiterfahren. Morgen gibt es T-Shirt und kurze Hosenwetter. Am Morgen lokal ein Nebel, dann Sonne mit nur wenigen Schneewolken und am Nachmittag dazu warme 27 Grad.
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9: Die Themen haben heute Schlagzeilen gemacht. Guten Abend.
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10: In der Schweiz sind gestern Abend tausende Menschen für mehr Klimaschutz auf die Straße gegangen. Etwa in Luzern, Zürich, Basel oder Bern forderten die Demonstranten einen konsequenten Klimaschutz und mehr Massnahmen gegen Hitze. So etwa auch Serena Keggi vom Klimastreik Bern.
11: Die Klimakrise ist da und die Leute müssen auch geschützt werden vor dieser Hitze. Gleichzeitig muss die Politik verstehen, dass man jetzt Klimaschutz, und zwar wirksame Klimaschutzmassnahmen, ergreifen muss.
10: Laut den Organisatoren demonstrierten in der Deutschschweiz und im Tessin bis zu 17.000 Menschen. Zu den Kundgebungen hat das breit abgestürzte Bündnis keine 50 Grad Sommer aufgerufen. Künstliche Intelligenz ist auch im Bundeshaus angekommen. Die Mitglieder von National- und Ständerat können in der laufenden Session den eigenen KI-Assistenten Pia nutzen. Marc Bühlmann, Politologe der Uni Bern, sieht darin auch Risiken. Weil sich Vorstöße mit KI schneller schreiben lassen, könne ihre Zahl weiter steigen, sagt er zum Newsportal now.ch. Schon in den letzten 15 Jahren haben die Vorstöße um 70% zugenommen. Bühlmann warnt zudem davor, KI-Texte ungeprüft zu übernehmen, so könnten Fehler ins Parlament gelangen. Tausende haben in Bern an einer Demonstration der Asyl- und Migrationsbewegung teilgenommen. Die Demonstrierenden forderten Grundrechte für alle Menschen, unabhängig von ihrem Aufenthaltsstatus oder ihrer Herkunft. Zudem verlangten sie uneingeschränkte Bewegungsfreiheit sowie politisch und gesellschaftlich mitzubestimmen. Zur Demonstration aufgerufen hatte die Organisation Solidarité sans frontières. Der Umzug führte durch die Innenstadt auf den Bundesplatz. Deutschland will die Olympischen Sommerspiele und Paralympics 2036, 40 und 2044 austragen, und zwar in München. Der Deutsche Olympische Sportbund hat sich für die bayerische Hauptstadt als Bewerberin entschieden. München setzte sich gegen die Region Köln-Rhein-Ruhr durch. Über den Austragungsort für 2036 will das Internationale Olympische Komitee im Sommer 29 entscheiden. Auch Budapest und Istanbul wollen die Spiele nach Europa holen. Für Landwirte können Ernteversicherungen in Zukunft deutlich teurer werden. Davor warnt der Chef des Versicherers Schweizer Hagel im Interview mit der NZZ. Wegen den grossen Schäden im laufenden Jahr droht der Versicherung ein massiver finanzieller Verlust. Häufen sich solche Jahre, müssten die Prämien steigen, wodurch sich viele Bauern kaum noch Ernteversicherungen leisten könnten. Umso wichtiger sind laut Schweizer Hagel Klimaschutz und eine Landwirtschaft, die sich besser ans veränderte Klima anpasst.
12: In der Argovia-App habt ihr die volle Übersicht über alle Staumeldungen bei uns im Sendegebiet. Also einfach schnell reinschauen und ihr wisst, wo ihr am besten nicht durchfahrt. Auch der Sonntag gibt eine Sommerzugabe. Nochmal grillieren, nochmal den Liegestuhl im Garten stellen. Zuerst am Morgen hier und ein bisschen Nebel, dann viel, viel Sonne mit wenigen Schleierwölkchen und bis zu 27 Grad warm.
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2: Die Themen haben heute Schlagzeilen gemacht. Guten Abend.
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2: Bundesrätin Karin Keller-Sutter weist die Kritik der UBS an neuen Kapitalvorschriften entschieden zurück. Die Grossbank könne die strengeren Regeln problemlos verkraften, sagt sie zur Schweiz am Wochenende. Pascal Linder.
3: Es geht um Regeln, die der Ständerat diese Woche entschieden hat. Er will, dass systemrelevante Schweizer Banken ausländische Tochterfirmen mit 90% härtem Eigenkapital unterlegen müssen. Für die UBS ist diese Regel zu streng, sie droht sogar aus der Schweiz wegzuziehen. Karin Keller-Sutter lässt sich von dem nicht beeindrucken. Die UBS könnte das locker stemmen, sagt sie im Interview. Außerdem würde ein Wegzug der Bank selber mehr schaden. Die Schweiz bietet schließlich genau das, was die UBS für ein erfolgreiches Geschäft brauche: Stabilität und Rechtssicherheit.
2: Die künstliche Intelligenz des Entwicklers OpenAI hat sich erneut selbstständig gemacht und erstmals sind Daten von Nutzern betroffen. Die KI hat 53 Mal Bilder von Nutzern auf externe Internetplattformen geladen. Ein Großteil sei inzwischen wieder entfernt worden. Die Bilder stammen aus Daten, die OpenAI zum Training seiner KI verwendet. Weiter haben KI-Programme auf US-Regierungsseiten zugegriffen. OpenAI bestätigt Medienberichte, wonach eine KI auf die Seite der Statistikbehörde und der Börsenaufsicht eingedrungen sei.
4: Die Volksinitiative für eine bezahlte Elternzeit kommt offenbar zustande. Das meldet die GLP als Mitinitiantin. Sie werde nächste Woche über 136.000 Unterschriften bei der Bundeskanzlei einreichen. Die Initiative fordert eine bezahlte Elternzeit für Mütter und Väter nach der Geburt des Kindes von je 18 Wochen, finanziert aus der Erwerbsersatzordnung. Das Wallis möchte 2031 das eidgenössische Schwing- und Alplerfest ausrichten. Für die Kandidatur hat das OK heute die geplanten Eckpunkte vorgestellt. Als Austragungsort ist der Flugplatz in Raron vorgesehen. Die Arena, der Festbereich, die Schwingerallee sowie die Campingplätze werden kompakt beieinander und mit kurzen Wegen verbunden. Die Region sei zudem mit dem ÖV gut erreichbar und zweisprachig. Die Austragung des ESAF 2031 wird kommenden März vergeben. Neben dem Wallis hat sich auch der Kanton Neuenburg beworben. Starker Regen und Überschwemmungen haben die thailändische Hauptstadt Bangkok lahmgelegt. Alle 50 Bezirke des Großraums seien zum Katastrophengebiet erklärt worden, berichten thailändische Medien. Innerhalb von zwei Tagen seien rund 30 cm Regen gefallen. Der Verkehr sei in vielen Teilen der Stadt zum Erliegen gekommen. Schulen und Tempel werden als Notunterkünfte genutzt. Bis und mit morgen soll es weiter regnen.
5: Samstagabend, willkommen unterwegs. Die Argovia-App sagt euch genau, wo es harzig läuft. Dort habt ihr alle Staumeldungen für Sendegebiet auf einen Blick. Kommen gut und sicher an. Gute Nachricht zur späten Stunde. Morgen wird es richtig sonnig und warm. Am Morgen früh vielleicht noch ein bisschen Nebel. Dann bis zu 27 Grad am Nachmittag. Dazu viel, viel Sonne. Nur wenige Schleierwölkchen. Also sozusagen ein Sonntag zum Verlieben.
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2: Die Themen haben heute Schlagzeilen gemacht. Guten Abend.
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2: In der Schweiz sind gestern Abend tausende Menschen für mehr Klimaschutz auf die Straße gegangen. Etwa in Luzern, Zürich, Basel oder Bern forderten die Demonstranten einen konsequenten Klimaschutz und mehr Massnahmen gegen Hitze. So etwa auch Serena Keggi vom Klimastreik Bern.
3: Die Klimakrise ist da und die Leute müssen auch geschützt werden vor dieser Hitze. Gleichzeitig muss die Politik verstehen, dass man jetzt Klimaschutz, und zwar wirksame Klimaschutzmassnahmen, ergreifen muss.
2: Laut den Organisatoren demonstrierten in der Deutschschweiz und im Tessin bis zu 17.000 Menschen. Zu den Kundgebungen hat das breit abgestürzte Bündnis keine 50 Grad Sommer aufgerufen. Künstliche Intelligenz ist auch im Bundeshaus angekommen. Die Mitglieder von National- und Ständerat können in der laufenden Session den eigenen KI-Assistenten Pia nutzen. Marc Bühlmann, Politologe der Uni Bern, sieht darin auch Risiken. Weil sich Vorstöße mit KI schneller schreiben lassen, könne ihre Zahl weiter steigen, sagt er zum Newsportal now.ch. Schon in den letzten 15 Jahren haben die Vorstöße um 70% zugenommen. Bühlmann warnt zudem davor, KI-Texte ungeprüft zu übernehmen, so könnten Fehler ins Parlament gelangen. Tausende haben in Bern an einer Demonstration der Asyl- und Migrationsbewegung teilgenommen. Die Demonstrierenden forderten Grundrechte für alle Menschen, unabhängig von ihrem Aufenthaltsstatus oder ihrer Herkunft. Zudem verlangten sie uneingeschränkte Bewegungsfreiheit sowie politisch und gesellschaftlich mitzubestimmen. Zur Demonstration aufgerufen hatte die Organisation Solidarité sans frontières. Der Umzug führte durch die Innenstadt auf den Bundesplatz. Deutschland will die Olympischen Sommerspiele und Paralympics 2036, 40 und 2044 austragen, und zwar in München. Der Deutsche Olympische Sportbund hat sich für die bayerische Hauptstadt als Bewerberin entschieden. München setzte sich gegen die Region Köln-Rhein-Ruhr durch. Über den Austragungsort für 2036 will das Internationale Olympische Komitee im Sommer 29 entscheiden. Auch Budapest und Istanbul wollen die Spiele nach Europa holen. Für Landwirte können Ernteversicherungen in Zukunft deutlich teurer werden. Davor warnt der Chef des Versicherers Schweizer Hagel im Interview mit der NZZ. Wegen den grossen Schäden im laufenden Jahr droht der Versicherung ein massiver finanzieller Verlust. Häufen sich solche Jahre, müssten die Prämien steigen, wodurch sich viele Bauern kaum noch Ernteversicherungen leisten könnten. Umso wichtiger sind laut Schweizer Hagel Klimaschutz und eine Landwirtschaft, die sich besser ans veränderte Klima anpasst.
4: Wenn ihr jetzt noch unterwegs seid, ein Tipp für euch. Die Argovia-App zeigt euch alle Stellmeldungen im Sendegebiet, damit ihr gut und entspannt ankommt, auch in der Sonntagnacht. Ja, Mitternacht, der Sonntag ist da. Nach einer kühlen Nacht mit um die 9 Grad zeigt er sich dann von der sonnigen und warmen Seite. Am Morgen früh vielleicht da und dort noch ein bisschen Nebel, dann viel, viel Sonne und bis zu 27 Grad. Gute Nacht euch.
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1: Und jetzt geht's gemütlich durch die Nacht.